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1: Sechs Uhr. Die Nachrichten. Zunächst die Übersicht. Nach einer Niederlage im Elfmeterschießen ist die Fußball-WM für die deutsche Nationalmannschaft zu Ende. Die Behörden sollen nach den Worten von Arbeitsministerin Baas konsequent gegen Leistungsmissbrauch bei der neuen Grundsicherung vorgehen. Der neue Verfassungsschutzbericht wird heute vorgestellt. Die Meldungen im Einzelnen. Bei der Fußball-Weltmeisterschaft ist die deutsche Nationalmannschaft im 16. Finale ausgeschieden. Die DFB-11 verlor gegen Paraguay im Elfmeterschießen mit 3:4. Die Begegnung in Foxborough südwestlich von Boston war nach der regulären Spielzeit beim Stand von 1:1 in die Verlängerung gegangen. Ein von Jonathan Tah in der 102. Minute erzielter Treffer wurde vom Schiedsrichter nach Ansicht der Videoaufnahmen durch eine umstrittene Entscheidung aberkannt. Im Elfmeterschießen verschossen dann auf deutscher Seite Kai Havertz, Nick Woltemade und Jonathan Tah. Es war die erste Niederlage in einem Elfmeterschießen in der deutschen WM-Geschichte. In der ersten Begegnung des Spieltages hatte sich Brasilien für das Achtelfinale mit einem 2:1-Sieg gegen Japan qualifiziert. Das Spiel Niederlande gegen Marokko endete mit 2:3 im Elfmeterschießen. Damit sind die Niederlande ausgeschieden. Vor Einführung der neuen Grundsicherung hat Bundesarbeitsministerin Baas ein konsequentes Vorgehen gegen einen möglichen Missbrauch gefordert. Klar sei, dass wer Hilfe brauche, auch Hilfe erhalten müsse, sagte die SPD-Co-Vorsitzende der Neuen Osnabrücker Zeitung. Zur Solidarität gehöre aber auch, dass wer arbeiten könne, sich um Arbeit bemühen müsse. Hier sei ein konsequentes Vorgehen der zuständigen Behörden eine Frage der Gerechtigkeit, da Leistungsmissbrauch keine Lappalie sei. Zugleich betonte Baas, dass dies aus ihrer Sicht nur ganz wenige Menschen betreffe. Auf die rund 5,5 Millionen Bürgergeldbezieher kommen ab morgen Änderungen zu. Neben der Umbenennung in Grundsicherung wächst auch der Druck, einen Job anzunehmen. Wirken Bezieher nicht mit, kann die Leistung gekürzt oder im Extremfall ganz gestrichen werden. Vor dem morgigen Koalitionsausschuss hat Niedersachsens Ministerpräsident Lies die Spitzen der Bundesregierung zu ernsthaften Reformen gemahnt, aber zugleich vor übereilten Entscheidungen gewarnt. Deutschland brauche grundsätzliche Reformen bei Rente, Gesundheit, Pflege und Steuern, sagte der SPD-Politiker dem Redaktionsnetzwerk Deutschland. Auch brauche man dabei Tempo, aber bitte keine Hektik. In diesem Zusammenhang erklärte Niedersachsens CDU-Partei- und Fraktionschef Lechner, man könne die geplante Steuerreform auch auf das kommende Jahr verschieben, für die man seiner Ansicht nach mehr Zeit brauche. Weiter erklärte Lies, wo Einigkeit bestehe, müsse gehandelt werden. Wo es noch offene Fragen gäbe, müssten Bund, Länder, Kommunen, Gewerkschaften und Arbeitgeber gemeinsam tragfähige Lösungen finden. Bundesinnenminister Dobrindt und Verfassungsschutzpräsident Seelen stellen am Vormittag den Verfassungsschutzbericht für das Jahr 2025 vor. Darin bewertet das zuständige Bundesamt verfassungsfeindliche Entwicklungen aus den Bereichen Rechtsextremismus, Linksextremismus und radikalem Islamismus des vergangenen Jahres, ebenso die Ansprache von Minderjährigen in Online-Medien durch Extremisten. Deutlich zunahm zuletzt auch die Aufklärung von Spionage- und Sabotageaktivitäten, wie sie etwa durch Russland, China und den Iran gesteuert werden. Der Bericht soll zudem Einschätzungen über das Ausmaß von Desinformation und anderen Einflussoperationen liefern. Im Jahr zuvor hatte die Zahl der Straftaten mit extremistischem Hintergrund einen neuen Höchststand erreicht. Laut dem Bericht von 2024 waren diese um 46% auf mehr als 57.000 Fälle gestiegen. Nach 2 Monaten läuft der sogenannte Tankrabatt heute aus. Die Preise für Benzin und Diesel dürften dadurch morgen spürbar steigen. Für Kraftstoffe, die am 1. Juli das Tanklager oder die Raffinerie verlassen, gilt dann wieder die alte und höhere Steuer.

inklusive Mehrwertsteuer macht das 16,7 Cent pro Liter aus. Der Tankstellenverband BFT erwartet, dass sich das an den Zapfsäulen erst morgen Mittag bemerkbar macht, da die Preise derzeit nur um 12 Uhr angehoben werden dürfen und nicht schon um Mitternacht, wenn der Rabatt endet. Dies aber eingeführt worden, nachdem die Ölpreise infolge des Iran-Kriegs stark angestiegen waren. Autofahrer sollten auf diese Weise entlastet werden. Den Bund kostete der Tankrabatt nach einer Schätzung des Finanzministeriums rund 1,6 Milliarden Euro. Das tatsächliche Volumen werde erst später feststehen. Der Iran lehnt Vorschläge zur Minenräumung durch andere Nationen in der Straße von Hormus ab. Der iranische Vizeaußenminister Gharibabadi wies den Vorschlag Frankreichs als Verstoß gegen das Rahmenabkommen mit den USA zurück. Die Räumung von Seeminen in der Meerenge werde ausschließlich vom Iran übernommen. Initiativen wie die aus Frankreich seien als Provokation zu werten, die ohnehin angespannte Lage im Persischen Golf weiter belasten würden. Der französische Präsident Macron hatte nach einem Treffen mit dem Sultan von Oman erklärt, man wolle gemeinsam mit Partnern an der Minenräumung in der Meerenge mitwirken, um die Seewege zu sichern und eine, Zitat, freie und bedingungslose Durchfahrt zu gewährleisten. Die rund 40 Kilometer breite Straße von Hormus zählt zu den wichtigsten Transportwegen für den weltweiten Ölhandel und andere Güter. Aus der Ukraine sind erneut russische Luftangriffe gemeldet worden. In der östlichen Großstadt Charkiw starb ein Mensch nach Angaben des Gouverneurs durch den Einschlag einer Gleitbombe. Weitere 12 seien verletzt worden. Wie Präsident Zelensky mitteilte, gab es zudem 5 Todesopfer bei einem Raketenangriff auf die zentralukrainische Stadt Dnipro. 29 weitere Personen seien verletzt worden. Zudem habe es einen Drohnenangriff auf einen Bus in der gleichnamigen Hauptstadt der Region Saporischschja gegeben. In der Region Sumy berichtete die Polizei von 2 Toten. Derweil erneuerte Zelensky seinen Appell an die europäischen Staaten, den Ausbau der Luftabwehr voranzutreiben, damit sein Land ballistische Raketen abwehren könne. Die Menschen seines Landes brauchten besseren Schutz vor solchen Angriffen. Bundesaußenminister Wadephul nimmt heute in Paraguay an einem Gipfeltreffen der Mercosur-Staaten teil. Für Wadephul ist es der Auftakt einer mehrtägigen Südamerika-Reise. Bei dem Gipfel treffen sich die Präsidenten von Brasilien, Argentinien, Uruguay und Paraguay. Die EU und die Mercosur-Staaten bilden seit Anfang Mai eine neue Freihandelszone. Das Abkommen soll durch den Abbau von Handelsbarrieren den Austausch von Waren und Dienstleistungen fördern. Zuvor hatte Wadephul nach einem Gespräch mit US-Außenminister Rubio angesichts weltweiter Krisen die besondere Bedeutung der Partnerschaft zwischen Deutschland und den USA betont. Der CDU-Politiker räumte ein, dass man Irritationen im transatlantischen Verhältnis erlebe. Gerade in Zeiten tiefgreifender Umbrüche sei die Partnerschaft beider Länder jedoch unverzichtbar. In Peru hat die Wahlbehörde den knappen Sieg der rechtsgerichteten Politikerin Fujimori bei der Präsidentschaftswahl endgültig bestätigt. Sie habe gut 50,1% der Stimmen erhalten, hieß es in einer Mitteilung. Auf den linksgerichteten Kandidaten Sanchez entfielen demnach knapp 49,9%. Dieser hatte zuletzt erklärt, er werde eine Niederlage nicht akzeptieren. Die Stichwahl hatte bereits am 7. Juni stattgefunden. Anschließend war wochenlang ausgezählt und teils noch einmal nachgeprüft worden. Keiko Fujimori ist die Tochter des vor knapp 2 Jahren gestorbenen ehemaligen Staatschefs Alberto Fujimori, der im Jahr 2000 unter anderem wegen Korruption zu einer langen Haftstrafe verurteilt worden war. Sanchez war früher Minister in der Regierung des wegen eines versuchten Staatsstreichs inhaftierten Präsidenten Castillo. Und hier noch einmal die Übersicht. Nach einer Niederlage im Elfmeterschießen ist die Fußball-WM für die deutsche Nationalmannschaft zu Ende. Die Behörden sollen nach den Worten von Arbeitsministerin Baas konsequent gegen Leistungsmissbrauch bei der neuen Grundsicherung vorgehen. Der neue Verfassungsschutzbericht wird heute vorgestellt. Das Wetter. Wechselnd bewölkt, im Tagesverlauf von Süden und Westen bis in die Mitte teils starke Gewitter mit Unwetterpotenzial. Höchstwerte von Nord nach Südwest 21 bis 32 Grad. Morgen im Osten und Südosten stark bewölkt.

0: Zeit Regen, sonst wechselnd bewölkt, örtlich auch Schauer und Gewitter. Im Westen überwiegend trocken, 20 bis 32 Grad. Die weiteren Aussichten am Donnerstag: von Nordwesten bis zur Mitte Wolkenzunahme mit Schauern oder etwas Regen, sonst locker bewölkt und trocken, Temperaturen 19 bis 29 Grad.
1: Das waren die Nachrichten vom Deutschlandfunk. 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
2: Und er sagt einen schönen guten Morgen ins Sendegebiet der 90,7 und der 92,5. Garantiert ohne Fußball, dafür aber mit vielen Berichten aus unserer Region. Wir sind im Endspurt, kurz bevor es bei uns in die kleine redaktionelle Sommerpause geht. Da haben wir nochmal ein bisschen was vorbereitet. Unter anderem geht im ersten Teil der Sendung um einen sogenannten Elevator Pitch. Was es damit auf sich hat, erfahren Sie, wenn Sie dranbleiben. Genauso erfahren Sie, was ich heute für einen Buchtipp der Woche für Sie mitgebracht habe. Dazu aber gleich mehr. Erst einmal ein bisschen Musik, um gut in diesen Tag zu starten. Guten Morgen. 6 Uhr und 11 Minuten.

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0: Wer hat nicht schon einmal davon geträumt, sein eigenes Unternehmen zu gründen, ein geniales Produkt zu erfinden oder eine überragende Dienstleistung anzubieten? Das wäre doch was. Doch es gehört noch mehr dazu, um erfolgreich zu sein. Wer ein Business aufziehen will, der muss die eigene Idee und das eigene Angebot auch gut verkaufen, also gut darstellen können. Möglichen Investoren zum Beispiel oder den späteren Kunden natürlich. Eine gute Vorbereitung kann es da sein, einen sogenannten Elevator-Pitch vorzubereiten. Wie sowas geht, lernen Gründerinnen beim Female Founders Coffee Club in Bremerhaven. Susanne Seedorf berichtet.
1: Geschoss eines Hochhauses. Tanja Schmidt ist aufgeregt. Sie steht im Erdgeschoss eines Hochhauses vor den Aufzügen. Sie weiß, dass gleich der Geschäftsführer einer großen Catering-Firma auftauchen und mit dem Fahrstuhl in den vierten Stock zu seinem Büro fahren wird. Das macht er an jedem Werktag um diese Uhrzeit. Das hat Tanja Schmidt genau recherchiert. Die 30-Jährige hat nichts Schlimmes im Sinn. Sie möchte nur zu dem Geschäftsmann mit in den Aufzug steigen und bis zum vierten Stock mitfahren. Dadurch hat sie ungefähr 60 Sekunden Zeit, um ihm ihre Geschäftsidee zu präsentieren. Und die Idee ist gut. Tanja Schmidt will intelligente Mehrwegboxen für Kantinen herstellen. Die Boxen melden per App, wo sie sind, damit Kantinen kein Geschirr mehr verlieren. Die junge Frau ist überzeugt davon, dass sie den Firmenboss beeindrucken kann. Denn sie hat sich gut auf ihren Auftritt vorbereitet. Und zwar mit einem Elevator-Pitch. Elevator was?
2: Ein Elevator-Pitch ist auf Deutsch ein Fahrstuhl-Pitch, also eine Vorstellung des eigenen Unternehmens.

0: möglichst in der Zeit, wo man vom Erdgeschoss bis in den ersten oder zweiten Stock fährt, also so 30 bis 60 Sekunden. Und zwar so, dass mein Gegenüber total geflasht ist und interessiert ist, nochmal nachzufragen, was genau ich meine.
1: Das war gerade Ina Hachenei. Sie arbeitet in Bremerhaven bei der Arbeitsförderungszentrum im Lande Bremen GmbH, kurz AFZ. Dort leitet sie die Existenzgründungsberatung. Dieses Angebot steht sowohl Männern als auch Frauen offen.
0: Die Existenzgründungsberatung sorgt dafür, dass Gründer und Gründerinnen eine Möglichkeit haben, begleitet zu werden, um sich selbstständig zu machen. Das startet mit der ersten Idee im Prinzip, oder es kann mit der ersten Idee starten, und es endet maximal 5 Jahre nach der Gründung. Es ist in Deutschland so, dass Gründer und Gründerinnen eine Möglichkeit haben, wenn sie arbeitslos, arbeitssuchend oder von Arbeitslosigkeit bedroht sind, einen Zuschuss zu bekommen. Entweder von der Agentur für Arbeit, das nennt sich Gründungszuschuss, oder aber auch vom Jobcenter, das ist das Einstiegsgeld. Und dafür bereiten wir mit unseren Kundinnen und Kunden einfach den gesamten Businessplan vor, ein Konzept, ganz viel Zahlen sind dafür notwendig. Das ist also eine etwas längerwierige Arbeit, die ja ganz viel Freude macht, oft auch den Gründern. Und am Ende haben sie die Möglichkeit, mit diesem Konzept auch später immer noch mal zu prüfen, ob das Unternehmen so läuft, wie sie sich das gedacht haben.
1: Es gibt aber auch eine spezielle Existenzgründungsberatung für Frauen. Was genau passiert da?
0: Die Existenzgründungsberatung für Frauen, viele denken, das ist doch Schwachsinn, muss man doch nicht haben. Aber mal ganz ehrlich, Frauen gründen anders. Frauen sind häufig sehr viel sicherheitsbewusster, haben zum Teil kleine Kinder, müssen also auf ganz andere Dinge aufpassen. Oft haben sie auch noch Care-Arbeit zu leisten, also Eltern pflegen oder Schwiegereltern pflegen. Und das bedeutet, sie haben häufig viel, viel weniger Zeit, auch um diese Gründung durchzuführen und auch für ihre Selbstständigkeit später. Und das heißt, wir müssen auch gucken, welche Modelle passen denn, welche Businessmodelle. Also soll es eher ein Online-Produkt sein, wo Sie etwas beraten oder verkaufen? Haben Sie ein Geschäft, dann müssen Sie überlegen, was machen Sie mit Ihren Kindern und Ähnliches. Und das sind alles Themen, mit denen Männer sich seltener beschäftigen.
1: Zu der Existenzgründungsberatung für Frauen gehört auch der Female Founders Coffee Club, also ein Kaffeeclub für Gründerinnen. Dieses Treffen findet an jedem dritten Montag im Monat von 9 bis 11 Uhr im Starthaus in der Bremerhavener Uhlandstraße 25 statt. Die Veranstaltung wird von mehreren Akteuren organisiert. Außer Ina Hachenei von der AFZ GmbH gehören dazu noch die Bremerhavener Gesellschaft für Investitionsförderung und Stadtentwicklung, kurz BIS, sowie das Starthaus Bremen und Bremerhaven. Das Starthaus gehört zur Bremer Aufbaubank und ist eine Anlaufstelle für Start-ups und Menschen mit Geschäftsideen. Und was genau ist jetzt der Female Founders Coffee Club?
0: Der Female Founders Coffee Club ist ein Netzwerktreffen für Gründerinnen, also ausschließlich für Frauen, wie der Name schon sagt. Wir haben einen kleinen Pitch, also so einen kleinen Impuls zu irgendeinem Thema. Es gibt Kaffee, Tee, kalte Getränke, ein Mini-Frühstück, also ist auch noch ein bisschen was fürs Herz dabei und ganz viel Austausch und Netzwerken, damit Gründerinnen sich einfach gegenseitig kennenlernen und gegebenenfalls auch helfen können.
1: Das hört sich doch nach einer guten Gelegenheit an, bei der man lernen kann, die eigene Geschäftsidee in einem Elevator-Pitch zu verpacken. Und wer sich traut, kann bei dem Treffen bestimmt schon einmal üben, das eigene Angebot dann auch zu pitchen, also kurz und knackig vorzustellen. Übrigens, neben dem Female Founders Coffee Club gibt es in Bremerhaven noch weitere Treffpunkte für Gründerinnen, an denen die AFZ GmbH beteiligt ist. Bei Unternehmerinnen-Stammtischen beispielsweise oder gemeinsamen Unternehmerinnen-Spaziergängen können sich Frauen mit eigener Firma oder Geschäftsidee austauschen, Kontakte knüpfen und voneinander lernen.
2: Wer jetzt Lust bekommen hat, den eigenen Elevator-Pitch zu erstellen, der kann sich zum kostenlosen Female Founders Coffee Club am Montag, 22. Juni anmelden. Am besten geht das über die Webseite www.starthaus-bremen.de unter Events. Die Existenzgründungsberatung setzt die AFZ GmbH übrigens im Auftrag der Stadt Bremerhaven um. Gefördert wird das Projekt durch die Bremer Senatoren für Arbeit, Soziales, Jugend und Integration, und zwar aus Mitteln des Europäischen Fonds für regionale Entwicklung, kurz EFRE. Das war ein Beitrag von

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1: Die 20 wichtigsten Erkenntnisse der Psychologie, um sich selbst und andere besser zu verstehen, will der Autor Sina Hagiri mit dem Buch »Was dein Leben leichter macht« den Leserinnen und Lesern mit an die Hand geben. Sina Hagiri arbeitet als Psychotherapeut und ist vielen als Podcaster im Bereich Psychologie bekannt. Bereits sein Buch »Mit Nachsicht« hatte große mediale Beachtung erfahren. In seinem jetzt vorliegenden Buch beschäftigt er sich mit Fragen wie: Warum uns eigentlich unsere Erinnerungen oftmals trügen, was Achtsamkeit bedeutet oder warum wir melancholische Gefühle haben können, auch wenn es uns gerade zum Beispiel finanziell ganz gut geht. Er beschreibt auf kluge, aber auch informative und nicht zuletzt launige Art und Weise, wie wir durch das Verstehen psychologischer Erkenntnisse unseren Alltag vielleicht etwas gelassener gestalten können, wie wir Beziehungen mehr Tiefe geben und so generell unser Leben vielleicht etwas leichter gestalten können. Bei der Lektüre von Sina Hagiris neuem Buch habe ich das Gefühl, dass mir jemand die Hand

erreicht und gleichzeitig Türen öffnet zu mehr Verständnis, neuen Perspektiven und jeder Menge Nächstenliebe. Das schreibt die Bestseller-Autorin Martina Bogdan über das Buch und trifft damit eigentlich genau ins Schwarze. Was dein Leben leichter macht, ist bei Kösel herausgekommen.

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1: Mit Finja Baumann die Schlagzeilen. Nachschüssen. 6 Menschen in Stade gestorben. Nach zweifachen Mord. Mutmaßlicher Täter in Schwanewede gefasst. Sperrung. Übergangsbereich B212 auf B437. 2 Tage dicht. Und Gleise repariert. Bahnstrecke zwischen Bremen und Hannover wieder frei. Stade. Gestern sind 6 Menschen Opfer von Schüssen in einer Jugendhilfeeinrichtung in Stade geworden. Inzwischen hat die Polizei 3 Menschen festgenommen, darunter den mutmaßlichen Schützen.

0: Eine einstellige Zahl an Menschen ist zum Teil schwer verletzt. 5 Menschen starben am Tatort. Eine Person wurde mit schweren Verletzungen in ein Krankenhaus gebracht und verstarb dort. Die Polizei hatte einen Großeinsatz. Auch NotfallseelsorgerInnen waren vor Ort. Über die Hintergründe sowie den Tathergang ist derzeit noch nichts bekannt. Eine Clankriminalität schließt die Polizei aus. Schwanewede. Sonntag hat die Polizei einen mutmaßlichen Mörder in Schwanewede gefasst. Hinweise aus der Bevölkerung sowie die Zusammenarbeit mit der Polizei Niedersachsen führten die Beamten zu seinem Versteck. Der Mann wurde dort mit lebensgefährlichen Stichverletzungen vorgefunden. Einsatzkräfte mussten ihn wiederbeleben. Der 22-Jährige hatte offenbar versucht, sich umzubringen. Am Freitagnachmittag soll er nach bisherigem Ermittlungsstand in einem Mehrparteienhaus eine 35-jährige Frau und ihren 40-jährigen Mann getötet haben. Für den Mann sei ein psychiatrisches Gutachten von der Staatsanwaltschaft geplant. Startland. Im Übergangsbereich von der B212 auf die B437 in Richtung Varel und in Richtung Nordenham gibt es Straßenarbeiten. Grund sind Beseitigung von Sturmschäden, also Bäumen. Von Donnerstag bis Freitag wird die Straße gesperrt sein. Die Sperrung erfolgt in der Zeit von 8 bis 15 Uhr. Der Berufspendlerverkehr wird darum gebeten, den betroffenen Streckenabschnitt weiträumig zu umfahren. Witterungsbedingte Verzögerungen sind möglich. Bremen, Hannover. Zwischen Nienburg und Neustadt am Rübenberge hatten sich laut Deutscher Bahn Gleise verformt. Die Reparaturen dauerten bis Montagmittag. Zwischen Nienburg und Hannover war zeitweise ein Ersatzverkehr mit Bussen eingerichtet. Betroffen waren sowohl der Regional- als auch Fernverkehr. Nach Angaben der Bahn verlängerte sich die Reisezeit um etwa 45 Minuten. Nun ist die Strecke wieder frei befahrbar. Warum die Gleise verformt waren, ist noch unklar.
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2: Heute verdecken einige mitunter dichte Wolken immer wieder die Sonne und im Verlauf bilden sich hier und da Schauer. Vereinzelt können auch Gewitter dabei sein. Daneben ist es jedoch auch mal freundlicher und längere Zeit trocken. Bei maximal 21 Grad auf den Inseln und bis zu 28 Grad im Binnenland. Da sind wir bei den aktuellen Temperaturen. Achim Delmenhorst und Bremen melden 17 Grad, 14 Grad meldet Cuxhaven und das Umland, Bremerhaven und Nordenham 16 Grad und Burhave, da zeigt das Thermometer derzeit 18 Grad an.
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2: Und wie immer um diese Zeit auch der Blick auf den Verkehr. Und da kann man sagen, dass wir im Moment bei uns in der Region noch keine Meldungen zu vermelden haben. Und wir wünschen weiter eine gute Fahrt. Am besten natürlich mit Radio Weser TV am Morgen nach der nächsten Musik. Da gibt es auch Nachrichten, allerdings unsere positiven Nachrichten. Sarah Behrens diese Woche für uns herausgefunden und herausgesucht hat, erfahren Sie, wenn Sie dranbleiben.

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Um uns herum schwirren immer wichtige, aber auch deprimierende Nachrichten. Deshalb hören Sie jetzt die positiven Nachrichten der Woche. Die Schlagzeilen. Badestätten mit Bestnote. HPV-Impfung gegen Gebärmutterhalskrebs. Seniorenrikscha gegen Einsamkeit. Lange Zeit waren Europas Seen und Flüsse häufig verschmutzt. Badeverbote keine Seltenheit. 1990 galten noch 8% der europäischen Badegewässer als schlecht. Heute sieht das ganz anders aus. Laut einem aktuellen Bericht der Europäischen Umweltagentur erhalten 85% aller untersuchten Badestätten in Europa die Bestnote Exzellent. Ein Erfolg, den Experten vor allem auf strengere EU-Richtlinien und weniger ungeklärtes Abwasser zurückführen. Deutschland landet dabei auf Platz 7 in Europa. Kurz gesagt, ab ins Wasser, denn es war selten so sauber wie jetzt. Gebärmutterhalskrebs war lange eine der gefährlichsten Krebsarten bei jungen Frauen. Doch nun ist es weitgehend vermeidbar. Bereits zwischen 2015 und 2019 sank die Zahl der Todesfälle in der betroffenen Altersgruppe in England um 80%. Jetzt zeigt eine neue Studie im Fachjournal The Lancet, es geht noch weiter. Zwischen 2020 und 2024 starb in England keine einzige Frau zwischen 20 und 24 an Gebärmutterhalskrebs. Die HPV-Impfung hat in diesem Zeitraum etwa schätzungsweise fast 200 Menschenleben gerettet. Das ist wirklich ein Grund zum Feiern. So Studienleiter Peter Sassini von der Queen Mary University London. Eine Zukunft, in der nahezu niemand mehr an Gebärmutterhalskrebs erkrankt, ist jetzt in klarer Sicht. Wenn die Impfung konsequent genutzt wird. Einsamkeit und fehlende Mobilität. Für viele ältere Menschen ist das trauriger Alltag. Gerade für mobilitätseingeschränkte SeniorInnen und Senioren sind selbst kurze Wege oft eine unüberwindbare Hürde. In Panketal bei Berlin gibt es jetzt eine charmante Antwort darauf. Die Seniorenrikscha. Unter dem Motto Wind in den Haaren und Lebensfreude im Herzen können ältere Menschen gemeinsam mit ehrenamtlichen Fahrerinnen und Fahrern kostenlos Ausflüge mit dem Rikscha-E-Bike unternehmen. Ziel ist es, durch regelmäßige Fahrten soziale Begegnungen zu ermöglichen und das Gefühl von Zugehörigkeit zu stärken. Das Projekt des Seniorenbeirats Panketal wird mit 7.050 Euro aus Lottomitteln gefördert. Klein, ehrenamtlich und eine große Wirkung für Menschen, die sonst kaum noch rauskommen. Das waren die positiven Nachrichten der Woche.

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1: Am Samstag, den 4. Juli, gastiert die Oldenburger Band Black Sheep Burning im Bluesclub Meisenfrei. Die schwarzen Schafe stehen für handgemachten Rock à la Papa Roach, Red Hot Chili Peppers oder Good Charlotte und spielen eine Mischung aus Classic Rock, Punk, Hard Rock und Funk mit eigenen Kompositionen und Coverstücken. Los geht's um 21 Uhr, der Eintritt ist frei. Der Zauberer von Oz, eine Fußballtragödie, heißt ein Theaterstück über den streitbaren Fußballer Mesut Özil, der gleichermaßen Ballkünstler, Weltmeister, Identifikationsfigur, Posterboy für Integration, Sündenbock und Skandalfigur ist. Das spannende Stück ist am Sonntag, den 5. Juli ab 18.30 Uhr im Kleinen Haus im Bremer Theater zu sehen. Gemeinsam Neues ausprobieren, miteinander was erleben und die Natur erkunden ist ein Angebot hauptsächlich für Kinder, aber natürlich auch für Eltern während der Ferienzeit im Park der Gärten in Bad Zwischenahn. Kinder und ihre Familien werden zum Erlebnisausflug ins Grüne eingeladen. Bei Spielen im Park liegt der Park der Gärten vom 6. bis zum 19. Juli täglich von 11 bis 17 Uhr in Kinderhänden, inklusive Bewegungs- und Rätselstationen zum selber erkunden und mitmachen. Nach der KI-Ausstellung steht im Bremer Universum mit Liebe immer noch das stärkste menschliche Gefühl im Mittelpunkt. Auf rund 550 Quadratmetern beleuchten interaktive Exponate, digitale Stationen und persönliche Geschichten das Thema Liebe. Von ersten Schmetterlingen im Bauch bis zu vielfältigen Beziehungsformen. Noch bis zum 23. August kann man diese Sonderausstellung besuchen und somit natürlich auch am Dienstag, den 7. Juli. Hans Brockmöller gilt als Chronist des Wiederaufbaus und der Bremer Häfen. Mit seiner Kamera hielt der Autodidakt das Leben in Bremen nach dem Krieg fotografisch fest. Die Zerstörung, den Wiederaufbau, den Alltag und die großen wie kleinen Ereignisse der Stadt. Eine Ausstellung in der Bürgerschaft präsentiert derzeit eine so noch nicht gezeigte Auswahl seiner Werke. Die Ausstellung ist kostenfrei zu den Öffnungszeiten der Bürgerschaft zu sehen. Nach zahlreichen ausverkauften Tourneen und vielen Charterfolgen kommt der bekannte Songwriter Mark Foster 2026 wieder auf große Open-Air-Bühnen, auch nach Bremen. Dort ist er am Donnerstag, den 9. Juli ab 20 Uhr auf der Galopprennbahn zu sehen. Hardrock oder Horrorpunk aus Hamburg, Australien und Bremen stehen dann am Freitag im Meisenfrei in Bremen auf dem Plan, wenn dort The Crazy Nights zu sehen sind. Schon die Bühnenshow soll bemerkenswert sein, denn jeder Song wird stylisch auf der Bühne und mit dem Publikum zusammen gelebt. Der rockig laute Abend wird von Jamie Wardenscorp and The Rising Dead eröffnet. Der Eintritt an diesem Abend ist frei.

0: Und das war schon die erste Stunde Radio Weser TV am Morgen. Wir haben 6 Uhr und 58 Minuten. In wenigen Augenblicken, da melden sich die Kollegen vom Deutschlandfunk, um uns auf den neuesten Stand zu bringen, was es aus der großen Welt der Politik, der internationalen Politik, aber auch dessen, was ansonsten in der Welt und in Deutschland passiert, auf den neuesten Stand bringen. Und was in unserem kleinen Sendegebiet, oder so klein ist es gar nicht, was da passiert, das werden Sie dann wieder kurz nach 7 erfahren, wenn wir uns zur zweiten Stunde Radio Weser TV am Morgen wieder melden. Ich sag einfach mal, bis gleich.
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0: 7 Uhr, die Nachrichten. Der Iran lehnt Vorschläge zur Minenräumung durch andere Nationen in der Straße von Hormus ab. Der iranische Vizeaußenminister Gharibabadi wies den Vorschlag Frankreichs als Verstoß gegen das Rahmenabkommen mit den USA zurück. Die Räumung von Seeminen in der Meerenge werde ausschließlich vom Iran übernommen. Initiativen wie die aus Frankreich seien als Provokationen zu werten, die die ohnehin angespannte Lage im Persischen Golf weiter belasten würden. Der französische Präsident Macron hatte nach einem Treffen mit dem Sultan von Oman erklärt, man wolle gemeinsam mit Partnern an der Minenräumung in der Meerenge mitwirken, um die Seewege zu sichern und eine, Zitat, freie und bedingungslose Durchfahrt zu gewährleisten. Die rund 40 Kilometer breite Straße von Hormus zählt zu den wichtigsten Transportwegen für den weltweiten Ölhandel und andere Güter. Bundesinnenminister Dobrindt und Verfassungsschutzpräsident Seelen stellen am Vormittag den Verfassungsschutzbericht für das Jahr 2025 vor. Darin bewertet das zuständige Bundesamt verfassungsfeindliche Entwicklungen aus den Bereichen Rechtsextremismus, Linksextremismus und radikalem Islamismus des vergangenen Jahres. Ebenso die Ansprache von Minderjährigen in Online-Medien durch Extremisten. Deutlich zu nahm zuletzt auch die Aufklärung von Spionage- und Sabotageaktivitäten, wie sie etwa durch Russland, China und den Iran gesteuert werden. Der Bericht soll zudem Einschätzungen über das Ausmaß von Desinformation und anderen Einflussoperationen liefern. Im Jahr zuvor hatte die Zahl der Straftaten mit extremistischem Hintergrund einen neuen Höchststand erreicht. Laut dem Bericht von 2024 waren diese um 46% auf mehr als 57.000 Fälle gestiegen. Vor Einführung der neuen Grundsicherung hat Bundesarbeitsministerin Baas ein konsequentes Vorgehen gegen einen möglichen Missbrauch gefordert. Klar sei, dass wer Hilfe brauche, auch Hilfe erhalten müsse, sagte die SPD-Co-Vorsitzende der Neuen Osnabrücker Zeitung. Zur Solidarität gehöre aber auch, dass wer arbeiten könne, sich um Arbeit bemühen müsse. Hier sei ein konsequentes Vorgehen der zuständigen Behörden eine Frage der Gerechtigkeit, da Leistungsmissbrauch keine Lappalie sei. Zugleich betonte Baas, dass dies aus ihrer Sicht nur ganz wenige Menschen betreffe. Auf die rund 5,5 Millionen Bürgergeldbezieher kommen ab morgen Änderungen zu. Neben der Umbenennung in Grundsicherung wächst auch der Druck, einen Job anzunehmen. Wirken Bezieher nicht mit, kann die Leistung gekürzt oder im Extremfall ganz gestrichen werden. Der Bund hat im vergangenen Jahr aus Beteiligungen an Unternehmen einen Gewinn von rund 1,1 Milliarden Euro erzielt. Dies geht aus einer Antwort des Finanzministeriums auf Anfrage der Linksfraktion des Bundestages hervor, wie die Deutsche Presseagentur berichtet. Das meiste Geld floss aus der Beteiligung an der Deutschen Telekom. Insgesamt hätten 9 unmittelbare Beteiligungen des Bundes im Haushaltsjahr 2025 Gewinne oder Zahlungen an den Bundeshaushalt geleistet, so das Ministerium. Der finanzpolitische Sprecher der linken Fraktion Görke erklärte, der Bund solle seine Beteiligungen nicht vermindern, sondern ausbauen. Bei der Fußball-Weltmeisterschaft ist die deutsche Nationalmannschaft im 16. Finale ausgeschieden. Die DFB-Elf verlor gegen Paraguay im Elfmeterschießen mit 3:4. Die Begegnung in Foxborough, südwestlich von Boston, war nach der regulären Spielzeit beim Stand von 1:1 in die Verlängerung gegangen. Ein von Jonathan Tah in der 102. Minute erzielter Treffer wurde vom Schiedsrichter nach Ansicht der Videoaufnahmen durch eine umstrittene Entscheidung aberkannt. Im Elfmeterschießen verschossen dann auf deutscher Seite Kai Havertz, Nick Woltemade und Jonathan Tah. Es war die erste Niederlage in einem Elfmeterschießen in der deutschen WM-Geschichte. In der ersten Begegnung des Spieltages hatte sich Brasilien für das Achtelfinale mit einem 2:1-Sieg gegen Japan qualifiziert. Das Spiel Niederlande gegen Marokko endete mit 2:3 im Elfmeterschießen. Damit sind die Niederlande ausgeschieden. Das Wetter. Wechselnd bewölkt, im Tagesverlauf von Süden und Westen bis in die Mitte teils starke Gewitter mit Unwetterpotenzial. Höchstwerte von Nord nach Südwest 21 bis 32 Grad. Morgen im Osten und Südosten stark bewölkt mit Regen, sonst wechselnd bewölkt, örtlich auch Schauer und Gewitter, im Westen überwiegend trocken. Temperaturen 20 bis 32 Grad. Das waren die Nachrichten.
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2: Und derzeit haben wir keine Meldungen vorliegen. Wir wünschen weiter eine gute Fahrt.
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2: Dann begrüßt Sie zur zweiten Stunde Radio Weser TV am Morgen. Und auch für die zweite Stunde gilt: Nein, wir blicken nicht auf Fußball zurück, wir blicken auf andere Themen. Zum Beispiel haben wir eine neue Geschichte von Meta Butendieck mit am Start. Oder gucken nochmal, was ist eigentlich mit dem gerade zu Ende gehenden Pride Month auf sich hat. Mit dem Thema hat sich Sarah Behrens für uns beschäftigt. Und natürlich gibt es auch, wie immer, erst einmal zum gut in diesen Tag starten, ein bisschen Musik.

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0: Gleich zu Beginn des Sommers holt der Sommer ja mal alles raus, was er zu bieten hat. Jede Menge Sonne auf jeden Fall. Da hilft nur eins: Abkühlung. Aber gerade wer zum Beispiel mit kleinen Kindern schwimmen geht, der sollte auch gut aufpassen. Es haben sich nämlich auch gerade hier bei uns im Sendegebiet schon wieder viele Badeunfälle ereignet. Warum? Weil, so der DLRG, viele Leute zu leichtsinnig und unaufmerksam sind, aber auch schlicht und ergreifend, weil viel mehr Leute baden gehen bei dem Wetter. Damit nichts Schlimmes passiert, haben wir nochmal nachgefragt beim DLRG Niedersachsen, was für Regeln man eigentlich unbedingt beherzigen sollte. Nico Reiners.
1: Kühlen Sie sich ab. Es ist sehr, sehr warm. Sie sind sehr, sehr warm. Und wenn Sie jetzt ins Wasser springen, was vielleicht 20 Grad hat, dann haben Sie einen Temperaturunterschied von 18 Grad. Das ist eine große Belastung für den Körper. Und schon das kann zu Problemen führen, dass auch ein gesunder Mensch, ein Schwimmer, plötzlich ertrinkt.
0: Und das gilt nicht nur für alte Menschen, auch Junge können plötzlich einen Schlag erleiden, wenn sie ins Wasser springen. Und gerade die Jungen neigen ja ohnehin zur Selbstüberschätzung, gerade auch mit Blick auf andere Erfrischungen.
1: Ja, ganz, ganz wichtig ist, vermeiden Sie Alkohol. Alkohol und Sport passt nie gut zusammen und das gilt beim Schwimmen natürlich ganz besonders. Alkohol, Leute unter Alkoholeinfluss neigen ja einfach dazu, vielleicht auch Risiken einzugehen, die sie sonst nicht eingehen würden. Und beim Schwimmen führt es im schlimmsten Fall dazu, dass jemand ertrinkt.
0: Und da haben wir einen falschen Beitrag eingespielt. Normalerweise wollten wir uns nochmal mit dem Thema Pride Month beschäftigen. Erst einmal machen wir ein kleines bisschen Musik.
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1: Jeden Juni feiern Millionen Menschen weltweit den Pride Month. Bunte Paraden, Regenbogenfahren und lautes Feiern. Aber genauso oft auch Protest. Hinter diesem Monat steckt eine Geschichte, die vor mehr als 50 Jahren begann. Wir schreiben den 28. Juni 1969 mitten in der Nacht in New York City. Die Polizei stürmt eine kleine Bar im Stadtteil Greenwich Village, das Stonewall Inn. Es ist damals einer der wenigen Orte, an denen queere Menschen sich offen treffen können. Razzien wie diese gehören zum traurigen Alltag, doch in dieser Nacht wehren sich die Gäste zum ersten Mal. Aus dem Widerstand gegen eine einzelne Polizeiaktion werden 3 Tage Aufstand. Die sogenannten Stonewall Riots gelten bis heute als der Funke, der die moderne queere Bürgerrechtsbewegung entzündet hat. Schon ein Jahr später, im Juni 1970, ziehen die ersten Pride-Märsche durch die Straßen New Yorks. Sie dienen der Erinnerung an jene Nacht. Mitorganisiert hat sie unter anderem die Aktivistin Branda Howard, welcher viele bis heute den Namen Pride zuschreiben. Und auch das bekannteste Symbol der Bewegung entsteht in dieser Zeit, die Regenbogenflagge. Entworfen wurde sie Ende der 70er Jahre vom Künstler Gilbert Baker im Auftrag von Harvey Milk, einem der ersten offenen schwulen Politiker der USA. Heute, mehr als 50 Jahre später, ist aus dem Gedenken an eine einzige Nacht ein weltweites Phänomen geworden. Der Pride Month steht für Sichtbarkeit, für Gemeinschaft und für die Erinnerung daran, dass diese Freiheit gerade auch in heutigen Zeiten nicht selbstverständlich ist und immer wieder neu erkämpft werden muss. Mitfeiern kann dabei übrigens jede und jeder. Denn Pride lebt von Solidarität, ganz unabhängig davon, welche sexuelle Orientierung oder geschlechtliche Identität man selbst hat.
2: Sarah Behrens über den Pride Month, der im Grunde genommen jetzt zwar zu Ende geht, aber auch außerhalb dieses Monats gibt es noch Veranstaltungen, denn unter anderem findet in Bremen noch ein CSD statt, und zwar am 22. August.
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1: Mit Finja Baumann die Schlagzeilen. Nachschüssen, 6 Menschen in Stade gestorben. Nach zweifachen Mord, mutmaßlicher Täter in Schwanewede gefasst. Sperrung. Übergangsbereich B212 auf B437, 2 Tage dicht. Und Gleise repariert. Bahnstrecke zwischen Bremen und Hannover wieder frei. Stade. Gestern sind 6 Menschen Opfer von Schüssen in einer Jugendhilfeeinrichtung in Stade geworden. Inzwischen hat die Polizei 3 Menschen festgenommen, darunter den mutmaßlichen Schützen. Eine einstellige Zahl an Menschen ist zum Teil schwer verletzt. 5 Menschen starben am Tatort. Eine Person wurde mit schweren Verletzungen in ein Krankenhaus gebracht und verstarb dort. Die Polizei hatte einen Großeinsatz. Auch NotfallseelsorgerInnen waren vor Ort. Über die Hintergründe sowie den Tathergang ist derzeit noch nichts bekannt. Eine Clankriminalität schließt die Polizei aus. Schwanewede. Sonntag hat die Polizei einen mutmaßlichen Mörder in Schwanewede gefasst. Hinweise aus der Bevölkerung sowie die Zusammenarbeit mit der Polizei Niedersachsen führten die Beamten zu seinem Versteck. Der Mann wurde dort mit lebensgefährlichen Stichverletzungen vorgefunden. Einsatzkräfte mussten ihn wieder beleben. Der 22-Jährige hatte offenbar versucht, sich umzubringen. Am Freitagnachmittag soll er nach bisherigem Ermittlungsstand in einem Mehrparteienhaus eine 35-jährige Frau und ihren 40-jährigen Mann getötet haben. Für den Mann sei ein psychiatrisches Gutachten von der Staatsanwaltschaft geplant. Startland. Im Übergangsbereich von der B212 auf die B437 in Richtung Varel und in Richtung Nordenham gibt es Straßenarbeiten. Grund sind Beseitigung von Sturmschäden, also Bäumen. Von Donnerstag bis Freitag wird die Straße gesperrt sein. Die Sperrung erfolgt in der Zeit von 8 bis 15 Uhr. Der Berufspendlerverkehr wird darum gebeten, den betroffenen Streckenabschnitt weiträumig zu umfahren. Witterungsbedingte Verzögerungen sind möglich. Bremen, Hannover. Zwischen Nienburg und Neustadt am Rübenberge hatten sich laut Deutscher Bahn Gleise verformt. Die Reparaturen dauerten bis Montagmittag. Zwischen Nienburg und Hannover war zeitweise ein Ersatzverkehr mit Bussen eingerichtet. Betroffen waren sowohl der Regional- als auch Fernverkehr. Nach Angaben der Bahn verlängerte sich die Reisezeit um etwa 45 Minuten. Nun ist die Strecke wieder frei befahrbar. Warum die Gleise verformt waren, ist noch unklar.
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3: Heute verdecken einige mitunter dichte Wolken immer wieder die Sonne und im Verlauf bilden sich hier und da auch Schauer. Vereinzelt sind da auch einige Gewitter möglich. Daneben ist es jedoch auch mal freundlich und längere Zeit trocken bei maximal 21 Grad auf den Inseln und bis zu 28 Grad im Binnenland. Da sind wir bei den Temperaturen. Achim, Delmenhorst und Bremen melden jeweils 17 Grad, Cuxhaven 15 Grad. Bremerhaven und Nordenham 16 und Burhave meldet im Moment 17 Grad.
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3: Und wir gucken auf die Verkehrssituation. Vorsicht bitte auf der A28 Oldenburg Richtung Leer. Zwischen Rastplatz Gilstede und zwischen Anna Meer befindet sich eine ungesicherte Unfallstelle. Und A1 Osnabrück Richtung Bremen. Zwischen Dreieck Stur und Bremen-Hemelingen 5 Kilometer stockender Verkehr vor der Baustelle. Wir haben 7 Uhr und 35 Minuten nach der nächsten Musik. Da gehen wir gemeinsam mit Dennis Pum ins Kino.

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0: Heute geht es bei unserem Kinotipp um eine echte Kultfigur, um den Rächer der Armen, ein Roman, der schon hunderte Jahre alt ist und erste Erzählungen, die gehen zurück bis ins 17. Jahrhundert. Es geht natürlich um Robin Hood. Nun kommt Robin Hood wieder in die Kinos mit einer Neuauflage. Mehr über diese Wiederentdeckung einer Kultfigur in unserer aktuellen Kinozeit mit Dennis Pumm.
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2: Oh Scheiße! Du heiliger Zombie!
3: Upgrade!
2: Action!
4: Reden über Robin Hood. Erzählen sich Geschichten. Lügengeschichten. Er war kein Held. Er war ein Räuber und Mörder. Er war die Tiere. Ich bin der Geächtete. Robin Hood.
5: Robin Hood, einst der Kämpfer für die Armen, doch nun wird sein Ruf ganz schön ruiniert. In The Death of Robin Hood entpuppt sich der Volksheld als skrupelloser Mörder, der von Reue gepackt wird.
4: Ich habe so viele getötet, ich könnte euch keine Zahl nennen. Es ist ein Fluch.
5: Hugh Jackman spielt hier mit Rauschebart in einer finsteren Mittelalterkulisse einen Haudegen, der ganze Familien tötet. Dann landet er selbst auf einer einsamen Insel bei einer Heilerin und fängt an, seine Taten zu bereuen.
6: Ich muss euch um Entschuldigung bitten. Ihr habt mich angefleht, euch sterben zu lassen. Wie heißt ihr?
5: The Death of Robin Hood beginnt mit viel Gewalt und Getöse. Etwas zu viel des Ganzen für meinen Geschmack und dieser Geschichte passt nicht so recht.
4: Ich fürchte, unsere Blutschuld wird sie verfolgen.
5: Zum Schluss muss man dann auch noch ein langweiliges Schuld- und Sühnedrama miterleben. Diese Neuauflage von Robin Hood hätte es jetzt wirklich nicht gebraucht.

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3: Am Samstag, den 4. Juli, gastiert die Oldenburger Band Black Sheep Burning im Bluesclub Meisenfrei. Die schwarzen Schafe stehen für handgemachten Rock à la Papa Roach, Red Hot Chili Peppers oder Good Charlotte und spielen eine Mischung aus Classic Rock, Punk, Hard Rock und Funk mit eigenen Kompositionen und Coverstücken. Los geht's um 21 Uhr, der Eintritt ist frei. Der Zauberer von Oes, eine Fußballtragödie, heißt ein Theaterstück über den streitbaren Fußballer Mesut Özil, der gleichermaßen Ballkünstler, Weltmeister, Identifikationsfigur, Posterboy für Integration, Sündenbock und Skandalfigur ist. Das spannende Stück ist am Sonntag, den 5. Juli ab 18.30 Uhr im Kleinen Haus im Bremer Theater zu sehen. Gemeinsam Neues ausprobieren, miteinander was erleben und die Natur erkunden, ist ein Angebot hauptsächlich für Kinder, aber natürlich auch für Eltern, während der Ferienzeit im Park der Gärten in Bad Zwischenahn. Kinder und ihre Familien werden zum Erlebnisausflug ins Grüne eingeladen. Bei Spielen im Park liegt der Park der Gärten vom 6. bis zum 19. Juli täglich von 11 bis 17 Uhr in Kinderhänden, inklusive Bewegungs- und Rätselstationen zum selber erkunden und mitmachen. Nach der KI-Ausstellung steht im Bremer Universum mit Liebe immer noch das stärkste menschliche Gefühl im Mittelpunkt. Auf rund 550 Quadratmetern beleuchten interaktive Exponate, digitale Stationen und persönliche Geschichten das Thema Liebe. Von ersten Schmetterlingen im Bauch bis zu vielfältigen Beziehungsformen. Noch bis zum 23. August kann man diese Sonderausstellung besuchen und somit natürlich auch am Dienstag, den 7. Juli. Hans Brockmöller gilt als Chronist des Wiederaufbaus und der Bremer Häfen. Mit seiner Kamera hielt der Autodidakt das Leben in Bremen nach dem Krieg fotografisch fest. Die Zerstörung, den Wiederaufbau, den Alltag

und die großen wie kleinen Ereignisse der Stadt. Eine Ausstellung in der Bürgerschaft präsentiert derzeit eine so noch nicht gezeigte Auswahl seiner Werke. Die Ausstellung ist kostenfrei zu den Öffnungszeiten der Bürgerschaft zu sehen. Nach zahlreichen ausverkauften Tourneen und vielen Charterfolgen kommt der bekannte Songwriter Mark Foster 2026 wieder auf große Open-Air-Bühnen, auch nach Bremen. Dort ist er am Donnerstag, den 9. Juli ab 20 Uhr auf der Galopprennbahn zu sehen. Hardrock oder Horrorpunk aus Hamburg, Australien und Bremen stehen dann am Freitag im Meisenfrei in Bremen auf dem Plan, wenn dort The Crazy Nights zu sehen sind. Schon die Bühnenshow soll bemerkenswert sein, denn jeder Song wird stylisch auf der Bühne und mit dem Publikum zusammen gelebt. Der rockig laute Abend wird von Jamie Wardenscorp and The Rising Dead eröffnet. Der Eintritt an diesem Abend ist frei.

Das war schon wieder mit Radio Wieser TV am Morgen. Morgen früh sind wir mit einer neuen Ausgabe wieder für Sie da. Und dann geht's langsam in den Endspurt. Dann gibt es nämlich unser Sommerprogramm. Wir machen eine redaktionelle Sommerpause in Nordenham. Da werden Sie noch Ausgaben hören, die moderiert sind und wo wir auch zeitlose Beiträge zeitlose Beiträge zu hören sein werden. So wird jetzt ein Satz draus. Das erzähle ich Ihnen dann morgen noch, was Sie da erwarten können, wenn Sie in den Sommerwochen bei Radio Weser TV in Nordenham einschalten und auf Programm sind. So, jetzt war es das für heute Morgen. Heute Nachmittag um 2 heißt es Radio Weser TV am Nachmittag. Dann werden die Frequenzen um 14 Uhr zusammengeschoben. Dann unter anderem mit meiner Kollegin Finja Baumann. Kommen Sie gut durch diesen Tag. Tschüss und bye bye, sagt Thorsten Folge.

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3: Die Nachrichten. Zunächst die Übersicht. Einen Tag vor dem Koalitionsausschuss haben Politiker von CDU und SPD die Notwendigkeit von Reformen unterstrichen. Der Iran hat einen Vorstoß Frankreichs zur Minenräumung in der Straße von Hormus zurückgewiesen. Nach einer Niederlage im Elfmeterschießen ist die Fußball-WM für die deutsche Nationalmannschaft zu Ende. Die Meldungen im Einzelnen. Der erste parlamentarische Geschäftsführer der Unionsfraktion im Bundestag, Bilger, fordert von dem morgigen Koalitionsausschuss bei der Steuerreform zuvorderst die Wirtschaft im Blick zu behalten. Bilger sagte im Deutschlandfunk, für seine Fraktion stehe im Mittelpunkt, Entlastung zu schaffen. Die Steuerreform müsse ausgewogen gestaltet werden. Der Spitzensteuersatz dürfe nicht die Falschen treffen. Hier führte der CDU-Politiker gut verdienende Facharbeiter und Handwerker an. Das Ziel bleibe, wie im Koalitionsvertrag vereinbart, kleine und mittlere Einkommen zu entlasten. Bilger erklärte, Steuererhöhungen stünden in Zeiten von hohen Schulden und Rekordsteuereinnahmen nicht auf der Agenda der Union. Niedersachsens Ministerpräsident Lies mahnte die Spitzen der Bundesregierung zu ernsthaften Reformen bei Rente, Gesundheit, Pflege und Steuern. Der SPD-Politiker warnte im Redaktionsnetzwerk Deutschland jedoch zugleich vor übereilten Entscheidungen. Sachsens Regierungschef Kretschmer, CDU, drang dagegen auf mehr Tempo. Er sagte der deutschen Presseagentur, er sehe in Berlin das Kürzen und Konsolidieren von Haushalten, aber keine Reformanstrengungen. Vor Einführung der neuen Grundsicherung hat Bundesarbeitsministerin Baas ein konsequentes Vorgehen gegen einen möglichen Missbrauch gefordert. Klar sei, dass wer Hilfe brauche, auch Hilfe erhalten müsse, sagte die SPD-Co-Vorsitzende der Neuen Osnabrücker Zeitung. Zur Solidarität gehöre aber auch, dass wer arbeiten könne, sich um Arbeit bemühen müsse. Hier sei ein konsequentes Vorgehen der zuständigen Behörden eine Frage der Gerechtigkeit, da Leistungsmissbrauch keine Lappalie sei. Zugleich betonte Baas, dass dies aus ihrer Sicht nur ganz wenige Menschen betreffe. Auf die rund 5,5 Millionen Bürgergeldbezieher kommen ab morgen Änderungen zu. Neben der Umbenennung in Grundsicherung wächst auch der Druck, einen Job anzunehmen. Wirken Bezieher nicht mit, kann die Leistung gekürzt oder im Extremfall ganz gestrichen werden. Bundesinnenminister Dobrindt und Verfassungsschutzpräsident Seelen stellen am Vormittag den Verfassungsschutzbericht für das Jahr 2025 vor. Darin bewertet das zuständige Bundesamt verfassungsfeindliche Entwicklungen aus den Bereichen Rechtsextremismus, Linksextremismus und radikalem Islamismus des vergangenen Jahres. Ebenso die Ansprache von Minderjährigen in Online-Medien durch Extremisten. Deutlich zu nahm zuletzt auch die Aufklärung von Spionage- und Sabotageaktivitäten, wie sie etwa durch Russland, China und den Iran gesteuert werden. Der Bericht soll zudem Einschätzungen über das Ausmaß von Desinformation und anderen Einflussoperationen liefern. Im Jahr zuvor hatte die Zahl der Straftaten mit extremistischem Hintergrund einen neuen Höchststand erreicht. Laut dem Bericht von 2024 waren diese um 46% auf mehr als 57.000 Fälle gestiegen. Deutschland wird nach den Worten von Verteidigungsminister Pistorius gemeinsam mit den Niederlanden das militärische Engagement an der NATO-Ostflanke verstärken. Der SPD-Politiker erklärte in der estnischen Stadt Tartu, das Bündnis könne sich auf seine europäischen Alliierten verlassen. Pistorius nimmt in Estland an einer Zeremonie teil, mit der ein deutsch-niederländisches Korps die Verantwortung für Teile der Verteidigung an der Ostflanke übernimmt. Dies gilt für Estland sowie für Lettland. Die Einheiten stellen mit ihrem Stab ein zweites taktisches Hauptquartier für die Region. Im Ernstfall liegt hier auch die Zuständigkeit für die Verteidigung an der Ostflanke. Bisher ist dafür das NATO-Hauptquartier in Polen zuständig. Aus der Ukraine sind erneut russische Luftangriffe gemeldet worden. In der östlichen Großstadt Charkiw starb ein Mensch nach Angaben des Gouverneurs durch den Einschlag einer Gleitbombe. Weitere 12 seien verletzt worden. Wie Präsident Zelensky mitteilte, gab es zudem 5 Todesopfer bei einem Raketenangriff auf die zentralukrainische Stadt Dnipro. 29 weitere Personen seien verletzt worden. Zudem habe es einen Drohnenangriff auf einen Bus in der gleichnamigen Hauptstadt der Region Saporischschja gegeben. In der Region Sumy berichtete die Polizei von 2 Toten. Derweil erneuerte Selenskyj seinen Appell an die europäischen Staaten, den Ausbau der Luftabwehr voranzutreiben, damit sein Land ballistische Raketen abwehren könne. Die Menschen seines Landes brauchten besseren Schutz vor solchen Angriffen. Von russischer Seite hieß es heute früh, die Luftabwehr habe in der vergangenen Nacht mehr als 400 ukrainische Drohnen abgefangen. Der Iran lehnt Vorschläge zur Minenräumung durch andere Nationen in der Straße von Hormus ab. Vize-Außenminister Gharibabadi sagte laut staatlichen Medien, die Räumung von Seeminen in der Meerenge werde ausschließlich vom Iran übernommen. Initiativen wie die aus Frankreich seien als Provokationen zu werten, die ohnehin angespannte Lage im Persischen Golf weiter belasten würden. Der französische Präsident Macron hatte nach einem Treffen mit dem Sultan von Oman erklärt, man wolle gemeinsam mit Partnern an der Minenräumung in der Meerenge mitwirken, um die Seewege zu sichern und eine, Zitat, freie und bedingungslose Durchfahrt zu gewährleisten. Der Nahostexperte der SPD-nahen Friedrich-Ebert-Stiftung Schneider ist mit Blick auf den Zeitplan für die weiteren Verhandlungen zwischen den USA und dem Iran skeptisch. Zwar wollten beide Seiten ein Ende des Krieges, sagte Schneider im Deutschlandfunk. Die jüngste militärische Eskalation in der Straße von Hormus zeige jedoch, wie schwierig die Situation sei. Man müsse daher bezweifeln, dass ein Friedensabkommen in 60 Tagen gelingen könne. Mitte Juni hatten die USA und der Iran bei Gesprächen in der Schweiz vereinbart, dass in den kommenden 2 Monaten ein dauerhafter Vertrag zur Beendigung des Iran-Kriegs ausgehandelt werden soll. Bundesaußenminister Wadephul nimmt heute in Paraguay an einem Gipfeltreffen der Mercosur-Staaten teil. Für Wadephul ist es der Auftakt einer mehrtägigen Südamerika-Reise. Bei dem Gipfel treffen sich die Präsidenten von Brasilien, Argentinien, Uruguay und Paraguay. Die EU und die Mercosur-Staaten bilden seit Anfang Mai eine neue Freihandelszone. Das Abkommen soll durch den Abbau von Handelsbarrieren den Austausch von Waren und Dienstleistungen fördern. Zuvor hatte Wadephul nach einem Gespräch mit US-Außenminister Rubio angesichts weltweiter Krisen die besondere Bedeutung der Partnerschaft zwischen Deutschland und den USA betont. Der CDU-Politiker räumte ein, dass man Irritationen im transatlantischen Verhältnis erlebe. Gerade in Zeiten tiefgreifender Umbrüche sei die Partnerschaft beider Länder jedoch unverzichtbar. Bei der Fußball-Weltmeisterschaft ist die deutsche Nationalmannschaft im 16. Finale ausgeschieden. Die DFB-Elf verlor gegen Paraguay im Elfmeterschießen mit 3:4. Die Begegnung in Foxborough, südwestlich von Boston, war nach der regulären Spielzeit beim Stand von 1:1 in die Verlängerung gegangen. Ein von Jonathan Tah in der 102. Minute erzielter Treffer wurde vom Schiedsrichter nach Ansicht der Videoaufnahmen durch eine umstrittene Entscheidung aberkannt. Im Elfmeterschießen verschossen dann auf deutscher Seite Kai Havertz, Nick Woltemade und Jonathan Tah. Es war die erste Niederlage in einem Elfmeterschießen in der deutschen WM-Geschichte. In der ersten Begegnung des Spieltages hatte sich Brasilien für das Achtelfinale mit einem 2:1-Sieg gegen Japan qualifiziert. Das Spiel Niederlande gegen Marokko endete mit 2:3 im Elfmeterschießen. Damit sind die Niederlande ausgeschieden. Und hier noch einmal die Übersicht. Einen Tag vor dem Koalitionsausschuss haben Politiker von CDU und SPD die Notwendigkeit von Reformen unterstrichen. Der Iran hat einen Vorstoß Frankreichs zur Minenräumung in der Straße von Hormus zurückgewiesen. Nach einer Niederlage im Elfmeterschießen ist die Fußball-WM für die deutsche Nationalmannschaft zu Ende. Das Wetter. Wechselnd bewölkt, von Süden und Westen bis in die Mitte teils starke Gewitter mit Unwetterpotenzial. Höchstwerte von Nord nach Südwest 21 bis 32 Grad. Morgen im Osten und Südosten stark bewölkt mit Regen, sonst wechselnd bewölkt, örtlich Schauer und Gewitter. Im Westen überwiegend trocken, 20 bis 32 Grad. Die weiteren Aussichten am Donnerstag von Nordwesten bis zur Mitte Wolkenzunahme mit Schauern oder etwas Regen, sonst locker bewölkt und trocken, Temperaturen 19 bis 29 Grad. Und hier noch die Temperaturen von heute früh 7 Uhr. Greifswald 16 Grad, Hamburg 17 Grad. Bremen 18 Grad, Hannover 19, Berlin ebenfalls 19, Leipzig 19 Grad, Köln 17, Dresden 19, Frankfurt am Main 21, Stuttgart ebenfalls 21, Freiburg 20 Grad und München 19 Grad. Das waren die Nachrichten.
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Einen wunderschönen guten Morgen ins zweite Radioland zu einer neuen Ausgabe von Local Radio. Durch die Sendungen am Mikrofon begleitet euch euer Locke. Sendeverantwortlich ist wie immer Hans-Hermann Lassner. Das heutige Thema ist Blues und das Ganze geht bis 12 Uhr mittags. Ja, diese Nacht konnte man ja dann endlich schlafen. Einige vielleicht nicht, weil Deutschland ist ja im Fußball rausgeflogen. Ich finde schon, dass das ziemlich peinlich war, aber auch gerecht. Aber wie gesagt, Politik und Sport und Religion ist nicht unser Thema, sondern Musik. Und wir beginnen auch gleich mit Big Daddy T. Hinter diesem Namen ist der Bassist und Sänger Tony Big Daddy T. Whistler gemeint. Und das ist ein Blues-Jazz-Roots-Band, bekannt für eine Mischung aus traditionellen 20er und 30er Jahren modernen Chicago-Blues. Nur noch mal ganz kurz zu dem Krautrock-Festival. Schön für alle, die bei dieser Mega-Hitze gekommen sind. Es waren tolle Bands, aber es war einfach zu warm. Tja, und dann kann ich nur noch sagen, viel Spaß mit der Sendung.

Tja, das ging doch schon mal ganz gut zur Sache. 1969, Entschuldigung, ich habe gerade einen Schluck getrunken. Also 1969 entstand die Bluesrockband CC Top, ganz genau. Und Besetzung der absoluten Markenzeichen sind die langen Rauschebärte von Billy Gibson und Dusty Hill und von Frank Beard, der hatte nämlich keinen langen Bart, der Schlagzeuger. CC Top bringt euch mit 2000er Blues.

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Tja, Nossi hat ja schon geschrieben, schön, ich freue mich. Man kann ihn spielen, bis man ihn hasst. Dann hört man auf, um ihn dann wieder zu spielen. Das wäre für ihn so der Begriff Blues. Ja, Blues ist allerdings sehr weiträumig und man kann natürlich zu alles eine Meinung haben. Nur das meiste ist, was wir heute hören, auch im Rockbereich oder Metal, ist alles mal aus diesem Blues entstanden. Von daher finde ich das immer gut, back to the roots. Und gerade bei so einem Wetter ist das sehr entspannend, nachdem der Körper so hart arbeiten musste, diese Mega-Hitzewelle zu verarbeiten. The Black Pumas sind ein US-amerikanisches Psychedelic-Soul-Duo aus Austin, Texas. Die Band wurde 2018 gegründet und besteht aus dem Sänger und Songwriter Eric Burden sowie dem Grammy-Prämien-Gitarrist produzierten Adrian Quesada. Ja, und zusammen nennen sie sich Black Puma. Octave 3030.

Ja, nächster Interpret und Band ist Zu Schwarz Blues Commotion, eine bekannte britische Bluesband, die für ihren modernen, energiegeladenen Sound bekannt ist. Sie mischt traditionellen Blues-Elemente mit Einflüssen aus Jazz, Pop, Funk und Rock. Genau, und das Stück von denen heißt That's Why I Am Crying.

Tennis-Interpretes Buddy Guy, einer der letzten lebenden Legenden des ursprünglichen Chicago Blues. Als US-amerikanischer Blues-Gitarrist und Sänger prägte er mit seinem energetischen, wilden Gitarrenstil Generationen von Musikern, von Jimi Hendrix über Eric Clapton bis John Mayer. Er leitet seit Jahrzehnten sein eigenes Tourband und gilt als absoluter Fixstern des Genres. Buddy Guy mit Best Damn Fool.

0: Tja, die Zeit ist 8.42 Uhr und der erste Hammerhit der Woche startet jetzt.
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Informationen findet ihr auf unserer Webseite unter www.local-radio.de. Schaut mal rein. Als nächstes kommt Walter Parks und seine Band ist ein US-amerikanisches Musikprojekt, das historische amerikanische Roots-Musik, spirituelle Hymnen und Gospel-Vibes auf moderne Weise neu interpretiert. Die Formation trifft flexibel als Trio oder als sechsköpfige Band auf, je nachdem, wie groß die Bühne ist. Richtig. Und da muss ich ja hier hinten erst wieder hin. Alles klar, das Stück heißt Wait in the Water.

Tja, schönes Stück, finde ich. Gefolgt von Giba Biblos, Musiker, Bandprojekt. Dieser Teil und Brass Bands, Funk, Blues, direkt aus der berühmten Musikszene in New Orleans, unter anderem von Künstlern wie Jason Neville oder Ed Wills. Ja, genau. Und aus dieser Feder kommt auch Giba Biblos mit Wrong Place, Wrong Time.

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1: Tja, nächster Interpret kommt aus Australien, genau aus Perth. Genre ist Bluesrock, Hardrock und Rock und Gründung war 97. Wir reden hier über Michael Fidelli, der auch schon öfters im Bluesclub gastierte. Und er bringt euch hier mit The Night Belonged to Me.

Ja, bei den nächsten beiden Interpreten kommen aus verschiedenen Genres, der eine aus Rock, der andere aus Blues, spielen aber zusammen auf jeden Fall einen geilen Blues. Joe Bonamassa und Sammy Hagar, zwei Generationen der amerikanischen Rock- und Blues-Szene. Ja, und das Stück von denen heißt Fortune Teller Blues.

Tja, Grüße gehen erstmal in den Antennenwald, alle, die über die Antenne uns zuhören. Herzlich willkommen, es ist 9.19 Uhr. Alle, die über DAB Plus uns zuhören, schön, dass ihr dabei seid. Und natürlich über Livestream, auch da sagen wir Danke. Und natürlich unsere kleine Facebook-Gruppe. Ja, Ingo Behling, Klaus Kehe, Stefan Strute, Nossi, Neli Koko, Tom Kaster, Thomas T, Elvi Beck. Und ich habe da gesehen in den Kommentaren Maja Heiker. Ja, seid gegrüßt. Und schön, dass ihr dabei seid. Ja, schöner, ruhiger Dienstag. Einigermaßen kühl, das Gehirn kann sich so langsam wieder entspannen, der Körper auch. Ja, und dafür ist Blues genau das Richtige. Und so machen wir weiter mit The Tony Coleman Band, ist das eigene explosive Funk-Blues-Projekt des legendären US-Schlagzeugers Tony T.C. Coleman. Richtig, ja, was bringt er uns mit? 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

Tja, nächster Interpret war in den 70er Jahren ein ganz klasser Typ, spielte teilweise auch im Why Not in Bremen, John Lee Hooker. 2017 in Mississippi geboren, 21. Juni 2001 in Kalifornien verstorben. Ja, also auch eine Legende des Blues,

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Ganz genau. Und wir haben schon den 30. Juni. Es ist unglaublich, wie schnell die Zeit rumgeht. Also, der nächste Interpret ist Tinsley Ellis, US-amerikanischer Blues-Rock-Gitarrist, Sänger und Songwriter aus Atlanta, Georgia. Neben seiner bekannten Auftritten mit einer vollständig elektrischen Begleitband tourt er jüngster Zeit auch als Solo mit gefeierten Akustikprojekten. Tinsley Ellis bringt euch hier mit A Quitter Never Wins.

Ja, die nächste Band kommt ganz woanders her, wie man gewohnt ist, nämlich nicht aus England und nicht aus Amerika, sondern aus Frankreich. K.A. and the Blues Devils, eine französische Bluesband, gegründet 2011. Ja, ja, also wirklich noch ganz frisch. Und das Stück heißt Le Accord Rêve. Keine Ahnung, ob das so stimmt.

Ja, Frankreich, ganz genau. Die nächste Band heißt Soon Roberts Band, eine Canadian Band aus Kanada, natürlich, sehr klar. Und die spielt für euch My Sun is Shining on You.

Tja, nächste Band kommt aus Schottland, Bluesrock-Band aus Glasgow. Die beiden Brüder King King waren auch schon mal im Meisenfrei. Und das eine Stück davon ist wirklich was fürs Herz, für die Frauen. Jealousy, wirklich ein wunderbares Stück.

Ja, der nächste Interpret sage ich gleich, aber ich muss dazu noch mal ein bisschen was sagen. Viele Bands, die man kennt, denen man das gar nicht zutraut oder gar nicht glaubt, dass sie sowas spielen würden, spielen Blues. Und das ist bei ganz vielen bekannten Bands so. So auch bei der Psychedelic Rockband aus Kanada, Frank Marino. Bekannt unter Mahagoni Rush. Ja, von dem kommt natürlich auch ein Bluesstück. Und zwar "I'll Play the Blues for You".

Tja, Frank Marino, du kannst. Der nächste ist Russ Tippins Electric Band, eine britische Bluesrock-Trio, das vor dem namhaften Heavy-Metal- und Blues-Gitarristen Russ Tippins angeführt wird. Also hier auch wieder der Zusammenhang mit Heavy-Metal, Rock, egal, alle spielen irgendwo Blues. Und die können's auch. Also so ist das eben. Man hat sich dann nur irgendwie für ein Genre dann interessiert halt, ne? Electric Trees heißt dieses Stück.

Ja, 10.08 Uhr und es gehen noch ein paar Grüße raus an Maria und Angelika und an Olli und ja, so alle, die uns kennen. Und vor allen Dingen an dem Herren, der beim Krautrock-Festival war, der mich angesprochen hat, Freund von Olli, der mich also auch auf der Arbeit immer hört. Ganz liebe Grüße. Ich habe leider deinen Namen vergessen. Tut mir wirklich leid, aber vielleicht lag das auch an der Wärme. Ja, die nächste ist die Lara Price Band. Bekannte US-amerikanische Blues- und Soul-Formation rund um die Sängerin Lara Price. Richtig. Und Lara Price bringt euch mit Little Wing, gecovert von Jimi Hendrix.

Ja, ne? Schön gecovert von Jimi Hendrix. Die nächste Band, ja, jeder hat vielleicht mal als Kind einen Hamster gehabt. Hier heißt die Band aber The Hamsters. War eine bekannte britische Bluesrockband aus Southend-on-Sea Essex. Also sie gilt über viele Jahre hinweg als einer der härtesten arbeitenden Live-Formationen im Vereinigten Königreich. Die Band wurde am 1. April 87 gegründet und löste sich am 1. April 2012 nach exakt 25 Jahren und Tausenden von Konzerten auf. Tja, ohne Wenn und ohne Aber. Das Stück heißt Route 66.

0: Ja, nun haben wir mittlerweile 10.22 Uhr und der zweite Hammerhit der Woche startet jetzt.
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1: Tja, typisch aus der guten alten Zeit, 68 gegründet, 300 Millionen verkaufte Alben, Led Zeppelin. Ja, und auch Led Zeppelin haben Blues gemacht, hier mit Science Been Loving You.

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Tja, die nächste Band ist die Chris Aaron Band, war eine bekannte amerikanische Folk- und Blues-Rock-Formation aus dem mittleren Westen der USA. Und das Stück heißt Born with the Blues.

Tja, jetzt kommen The Buddha Heads. Ja, wer ist das denn? Ja, das war die Band, die mit Bibi Shuck King unterwegs war, die natürlich auch selbst macht. Was macht die Buddha Heads? Mountain of Blues.

Ja, genau. Mittlerweile haben wir das 10.50 Uhr. Ich meine, Band, die rattert schon ganz schön los, ne? Die Band seit die Zeit. Jetzt kommen wir zu Leslie West, ein Rockgitarrist und Sänger, der vor allem als Gründer und Frontmann der Hardrock-Band Mountain bekannt wurde. So, und da haben wir dann auch wieder das Beispiel, dass die auch Blues können. Give me one reason.

Ja, jetzt kommen wir zu Delta Swamp Blues. Das ist so auch so wie Chicago Blues oder Detroit Blues. Also es gibt so verschiedene Stile untereinander. Genau, und die kommen aus Süd-Louisiana, also Southern Louisiana, und nennen sich Tab Bonnet. Ja, und das Stück heißt The Blues is Here to Stay.

Tja, auch jetzt wieder Lynyrd Skynyrd. Ja, jeder kennt die Band und auch die machen Blues und bringen mit Lynyrd Skynyrd Blues.

Ja, auch die nächste Band ist eine Überraschung. Eigentlich eine britische Pop-Rock-Band, 70 bis in die 80er Jahre. Feinste und tollste Stücke, ihr werdet es gleich hören, wenn ich den Namen nenne. Supertramp, genau. Und Supertramp kommen hier mit Dead Man's Blues.

Ja, die Leute, die sind jetzt auch alle so ein bisschen so entspannt, schreibfaul. Ja, und geht denen wahrscheinlich genauso wie mir. Da, man ist froh, wenn so ein bisschen das Gehirn wieder funktioniert. Es musste ja auch die letzten Tage ganz schön was aushalten an Wärme. Und das war nicht so schön, muss ich ganz ehrlich sagen. Das ging schon ganz schön mir auf den... Ihr wisst schon, Punkt, Punkt, Punkt. Die nächste Band ist eine preisgekrönte, siebenköpfige Rhythm and Blues Band aus Kopenhagen, Dänemark. Mamas Blues Joint. Ja, und die bringen mit Try My Baby.

Ja, klingt gut. Die nächste Band, 94 gegründet in Amerika, ein Rocktrio mit den Namen Stoney Curtis Band, wo drauf natürlich ganz viel auf Stoney Curtis programmiert ist, ist ja klar. Das sagt ja auch schon der Name. Infusion Blues.

Tja, nächste Band ist Mark Selby Band, war das feste Trio des im Jahr 2017 verstorbenen US-amerikanischen Bluesrock-Gitarristen und Singer-Songwriter Mark Otis Selby. Und das Stück heißt Unforgiven.

Ja, langsam nähern wir uns ja schon dem Ende. Es ist 11.37 Uhr und Steve Tracy and the Crawling Kingsnakes liegen hier jetzt bei mir auf. Eine US-amerikanische Bluesband, die vom Sänger und Mundharmonikaspieler Universitätsprofessor Stephen C. Tracy geleitet wird. Universitätsprofessor, hallo? Tremble heißt das Stück.

über die Woche, die jetzt arbeiten mussten. Respekt an euch alle, das war schon knüppelhart. Der Schaden liegt zurzeit bei 500 Millionen Euro pro Tag. Wirtschaft, da ist das Private und die Schäden, die entstanden sind, noch nicht mal drinne. Ja, da muss man sich was einfallen lassen. Und wenn man dann ein Trump ist und sagt, es gibt keinen Klimawandel, naja, dann, nicht? Man Vorsicht vor den Lobbyisten, ne? Da muss man eben aufpassen. Ich mache jetzt meine Abmod. Das waren 4 Stunden Local Radio, lecker Musik ohne Reinquatschen heute mit Blues. Ich wünsche euch eine angenehme Woche, bleibt gesund und mir treu und schaltet nächsten Dienstag wieder ein, wenn es heißt Local Radio, lecker Musik ohne Reinquatschen, dann wieder mit einem anderen Thema. Und immer dran denken, die Festplatte zu erhöhen, denn es gibt mehr Musik, als wir uns vorstellen können. In diesem Sinne, schau, schau, euer Locke, ganz liebe Grüße noch vom Brain und wie gesagt, die Woche soll es ja dann wirklich angenehm sein und dann kann man auch wieder einigermaßen, ja, leben. Okay, ja, und zwar mein nächster Interpret ist Terence Charles Snowy White, ein einflussreicher britischer Blues- und Rockgitarrist, hat schon bei Thin Lizzy gespielt und so weiter und so fort. Zusammenarbeit mit Pink Floyd, also schon ein ganz großer Name. Und dann haben wir hier noch, Moment, da muss ich hier nochmal gucken, genau. Und dann haben wir hier noch Mick Pini Band, arbeitet intensiv mit Musikproduzenten Greg Marshall unter dem Projektnamen Audio 54. Der britischen Bluesgitarrist Mick Pini und das Studioprojekt Audio 54. Genau, so ist das zusammen. Also, er ist Snowy White. Too Far Away.

riesiges Hallo da draußen an den Radiogeräten. Ich freue mich riesig, dass ihr wieder mit am Start seid, um gemeinsam mit mir die nächste Stunde mit dem absolut besten Sound aus Nashville zu füllen. Wir haben die Playlisten wieder randvoll gepackt mit brandneuen Perlen, echten Hymnen und einer ordentlichen Portion guter Laune. Und wir fackeln gar nicht lange, sondern starten direkt mit einem echten harmonischen Meisterwerk in die Sendung. Ich habe für euch vier Stimmen, die im Modern Country absolut ihresgleichen suchen und zusammen einfach pure Magie erzeugen. Hier sind Little Big Town mit ihrer wunderschönen Nummer Over and Over. In diesem Song beweisen sie mal wieder, warum sie seit Jahren ganz oben an der Spitze mitspielen. Dieser unverkennbare, vierstimmige Satzgesang legt sich wie eine warme Decke über eine herrlich treibende Melodie. Es ist ein Song über die kleinen und großen Dauerschleifen des Lebens, die uns immer wieder einholen. Verpackt in einen Sound, den man am liebsten direkt wieder von vorne hören möchte. Kopf aus, Musik an. Hier sind Little Big Town.

Das war Alex Williams mit Drinking Ain't Enough. Und davor Kingswood mit The Action. Und wir machen gleich weiter mit Silverada und dem Titel Jack.

Wir kommen jetzt zu einer absoluten Geheimtippperle, bei der Physik noch nie so gut geklungen hat. Hier ist die talentierte Maddie Lenhardt mit ihrer brandneuen Nummer Newtons First Law. Maddie nimmt sich hier das berühmte Trägheitsgesetz von Isaac Newton vor und überträgt es verdammt charmant auf das echte Leben und die Liebe. Ein Körper in Ruhe bleibt in Ruhe, es sei denn, eine äußere Kraft wirkt auf ihn. Musikalisch ist das eine wunderschöne, ehrliche Akustiknummer mit einer ganz feinen Stimme, die sofort im Kopf bleibt. Hier ist Maddie Lenhardt auf Basic FM.

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Das war Max McNown mit Something to Someone. Wir wechseln von diesen tiefen Gefühlen rüber zu einem Mann, der für den absolut ehrlichen, bodenständigen Sound aus den Südstaaten steht. Hier ist Riley Green mit seiner Nummer Think As You Drunk. Der Titel deutet es ja schon augenzwinkernd an. Riley singt hier über die Momente, in denen man nach dem ein oder anderen Drink am Tresen plötzlich glaubt, die beste Idee der Welt zu haben. Vor allem, wenn es um die Verflossene geht. Ein herrlich ehrlicher Country-Song mit einer coolen Prise Rock und ganz viel Wahrheit. Also, Becher hoch und Radio lauter für Riley Green.

echter, zeitloser Stadionrock von Firehouse mit Don't Treat Me Bad. Was für ein genialer Klassiker, der auch heute noch die Boxen so richtig zum Glühen bringt. Von den großen 90er-Riffs schalten wir jetzt direkt um in die absolute Moderne. Und da wird es nicht weniger wild. Hier ist das Duo Lakeview mit ihrer brandneuen Single Wreck My Night. Die Jungs mischen die Country-Szene gerade ordentlich auf, weil sie Nashville-weit mit einer fetten Kante Rock'n'Roll kreuzen. In dem Song geht es um die eine Person, die einen eigentlich völlig in den Wahnsinn treibt, von der man sich aber trotzdem nur zu gerne die ganze Nacht sabotieren lässt. Ein absolut treibender Track mit Ohrwurm-Garantie. Hier kommen Lakeview auf Basic FM.

wunderbare Jordana Bryant mit Too Little Too Late. Ein absolut perfekter, frischer Schlusspunkt für unsere heutige Stunde. Und damit sind wir auch schon wieder am Ende dieser Ausgabe von Basic FM angekommen. Mensch, wie die Zeit vergeht. Wir haben heute wieder gut die Kurve gekriegt. Von harmonischen Klängen über echten Rock bis hin zu den ganz frischen Beats aus Nashville. Ein riesiges Dankeschön an euch alle fürs Einschalten und Mitrocken. Ich hoffe, ich konnte euch den Tag ein Stück versüßen. Schaltet auch beim nächsten Mal wieder ein, wenn wir die Regler für den besten Modern Country hochziehen. Macht's gut, passt auf euch auf und bis ganz bald. Tschüss, eure Kira.

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1: Hallöchen und wie schön, dass du eingeschaltet hast, jetzt um 14 Uhr bei Radio Weser TV am Nachmittag. Ich bin's, Finja Baumann, eine Stunde lang am Mikrofon, um ein bisschen aus dem Sendegebiet vorzustellen. Wie gewohnt gibt es einen Buch- und Kulturtipp. Meine Kollegin Sarah Behrens hat die positiven Nachrichten aus der Welt mitgebracht. Und dann berichten wir noch über das Hurricane Festival, was ja vorbeigegangen ist. Dann haben wir uns noch mit der Existenzgründungsberatung der Stadt Bremerhaven unterhalten, die einen spannenden Workshop für Gründerinnen veranstalten. Und ich habe dann auch noch 7 Fakten und Zahlen zur Bremer BSAG, denn diese feiert dieses Jahr 150. Jubiläum. Und damit so richtig rund wird, darf natürlich auch nicht Plattdütsch fehlen. Meta Budendieck ist natürlich auch wieder mit am Start. Jetzt erstmal ein bisschen Musik und bis zum Schluss mit dabei bleiben.

0: Sarah Behrens jetzt mit den positiven Nachrichten.
1: Um uns herum schwirren immer wichtige, aber auch deprimierende Nachrichten. Deshalb hören Sie jetzt die positiven Nachrichten der Woche. Die Schlagzeilen: Badestätten mit Bestnote. HPV-Impfung gegen Gebärmutterhalskrebs. Seniorenrikscha gegen Einsamkeit. Lange Zeit waren Europas Seen und Flüsse häufig verschmutzt. Badeverbote keine Seltenheit. 1990 galten noch 8% der europäischen Badegewässer als schlecht. Heute sieht das ganz anders aus. Laut einem aktuellen Bericht der Europäischen Umweltagentur erhalten 85% aller untersuchten Badestätten in Europa die Bestnote Exzellent. Ein Erfolg, den Experten vor allem auf strengere EU-Richtlinien und weniger ungeklärtes Abwasser zurückführen. Deutschland landet dabei auf Platz 7 in Europa. Kurz gesagt, ab ins Wasser, denn es war selten so sauber wie jetzt. Gebärmutterhalskrebs war lange eine der gefährlichsten Krebsarten bei jungen Frauen. Doch nun ist es weitgehend vermeidbar. Bereits zwischen 2015 und 2019 sank die Zahl der Todesfälle in der betroffenen Altersgruppe in England um 80%. Jetzt zeigt eine neue Studie im Fachjournal The Lancet, es geht noch weiter. Zwischen 2020 und 2024 starb in England keine einzige Frau zwischen 20 und 24 an Gebärmutterhalskrebs. Die HPV-Impfung hat in diesem Zeitraum etwa schätzungsweise fast 200 Menschenleben gerettet. Das ist wirklich ein Grund zum Feiern. So Studienleiter Peter Sassini von der Queen Mary University London. Eine Zukunft, in der nahezu niemand mehr an Gebärmutterhalskrebs erkrankt, ist jetzt in klarer Sicht, wenn die Impfung konsequent genutzt wird. Einsamkeit und fehlende Mobilität. Für viele ältere Menschen ist das trauriger Alltag. Gerade für mobilitätseingeschränkte Seniorinnen und Senioren sind selbst kurze Wege oft eine unüberwindbare Hürde. In Panketal bei Berlin gibt es jetzt eine charmante Antwort darauf: die Seniorenrikscha. Unter dem Motto Wind in den Haaren und Lebensfreude im Herzen können ältere Menschen gemeinsam mit ehrenamtlichen Fahrerinnen und Fahrern kostenlos Ausflüge mit dem Rikscha-E-Bike unternehmen. Ziel ist es, durch regelmäßige Fahrten soziale Begegnungen zu ermöglichen und das Gefühl von Zugehörigkeit zu stärken. Das Projekt des Seniorenbeirats Panketal wird mit 7.050 Euro aus Lottomitteln gefördert. Klein, ehrenamtlich und eine große Wirkung für Menschen, die sonst kaum noch rauskommen. Das waren die positiven Nachrichten der Woche.

Die Bremer Straßenbahn AG, kurz BSAG, feiert in diesem Jahr ihr 150-jähriges Bestehen. Begonnen hat alles als kleine Aktiengesellschaft Bremer Pferdebahn. Heute zählt die BSAG zum Alltag vieler Menschen aus Bremen und umzu, die täglich die zahlreichen Busse und Bahnen nutzen. Es gibt jede Menge Daten, Zahlen und Fakten über die BSAG, die ich ein bisschen zusammengestellt habe. Also los geht's. Erstens, das teuerste Ticket aller Zeiten. Den Spitzenwert stellte ein Fahrschein mit einem Wert von 130 Milliarden Mark dar. Dieses gilt als das teuerste Ticket überhaupt. Gekauft wurde es im November 1923 während der Hyperinflation. In jenem Zeitraum stiegen die Fahrpreise innerhalb eines Jahres insgesamt 43 Mal. Zweitens, die älteste Strecke. Ursprünglich verlief die erste Verbindung von der Innenstadt nach Horn. Laut Andreas Holling, Sprecher der Straßenbahn AG, existiert dieser Streckenabschnitt immer noch. Er wird heute durch die Linie 4 bedient. Allerdings diente die Bahn im Jahr 1876 zunächst nicht als Massenverkehrsmittel. Vielmehr nutzten Passagiere sie für Ausflüge ins Grüne Horn und zu den dortigen Biergärten. Drittens, kurze und lange Wege. Die geringste Distanz zwischen zwei Haltestellen beträgt 139 Meter und liegt zwischen der Helene-Lange-Straße und dem Fellensweg. Zu den größten Abständen zählen unter anderem Karl-Karstens-Brücke bis Weserwehr mit 2,4 Kilometer sowie Norderländer-Straße bis Roland-Center knapp 1,8 Kilometer. Nach Angaben des Unternehmens verteilen sich die Haltestellen im Schnitt etwa alle 500 Meter auf dem Netz. Viertens, die meisten Fahrgäste. Während der ersten Hauptverkehrszeit etwa zwischen 6 und 9 Uhr morgens sind die Bahnen besonders ausgelastet. Viele PendlerInnen müssen zur Arbeit oder SchülerInnen zur Schule. Von allen Linien werden laut BSAG die Nummer 1 und 4 am stärksten frequentiert. Fünftens, wie viel Stromverbrauch? Pro zurückgelegten Kilometer benötigt eine Straßenbahn der BSAG etwa über 4 Kilowattstunden Energie. Zum Vergleich, ein typischer Vier-Personen-Haushalt in einem Einfamilienhaus verzeichnet jährlich rund 4000 Kilowattstunden. Demnach entspricht der Verbrauch einer Tram auf 1000 Kilometern annähernd dem Jahresbedarf eines solchen Haushalts. Da eine Straßenbahn durchschnittlich etwa 70 Kilometer täglich fährt, erreicht sie diesen Haushaltsverbrauch bereits knapp nach 2 Wochen. Wie viele passen in eine Straßenbahn? Die modernste Straßenbahn der BSAG trägt den Namen Nordlicht und bedient Platz für maximal 248 Personen. Und der letzte Fakt, siebtens, die längsten Haltestellennamen. Den längsten offiziellen Namen führt die Haltestelle Gustav-Heinemann-Bürgerhaus in Bremen-Fegesack. Hier halten die Linien 90, 91, 92, 94 und 95. Berücksichtigt man aber die ausgesprochenen Zusätze, lautet die längste Bezeichnung Universität Süd, Naturwissenschaften 1, Universum Bremen. Diese Haltestelle wird von der Linie 6 angefahren. Das waren 7 Fakten zur Bremer BSAG, die in diesem Jahr ihr 150. Jubiläum feiern kann.

0: Heute geht's in unserem Buchtipp der Woche um ein Buch, das verspricht, das Leben besser zu machen. Klingt doch eigentlich gut, oder? Worum es genau geht, weiß Thorsten Folge.
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2: Die 20 wichtigsten Erkenntnisse der Psychologie, um sich selbst und andere besser zu verstehen, will der Autor Sina Hagiri mit dem Buch »Was dein Leben leichter macht« den Leserinnen und Lesern mit an die Hand geben. Sina Hagiri arbeitet als Psychotherapeut und ist vielen als Podcaster im Bereich Psychologie bekannt. Bereits sein Buch »Mit Nachsicht« hatte große mediale Beachtung erfahren. In seinem jetzt vorliegenden Buch beschäftigt er sich mit Fragen wie: Warum uns eigentlich unsere Erinnerungen oftmals trügen, was Achtsamkeit bedeutet oder warum wir melancholische Gefühle haben können, auch wenn es uns gerade zum Beispiel finanziell ganz gut geht. Er beschreibt auf kluge, aber auch informative und nicht zuletzt launige Art und Weise, wie wir durch das Verstehen psychologischer Erkenntnisse unseren Alltag vielleicht etwas gelassener gestalten können, wie wir Beziehungen mehr Tiefe geben und so generell unser Leben vielleicht etwas leichter gestalten können. Bei der Lektüre von Sina Hagiris neuem Buch habe ich das Gefühl, dass mir jemand die Hand reicht und gleichzeitig Türen öffnet zu mehr Verständnis, neuen Perspektiven und jeder Menge Nächstenliebe. Das schreibt die Bestseller-Autorin Martina Bogdan über das Buch und trifft damit eigentlich genau ins Schwarze. Was dein Leben leichter macht, ist bei Kösel herausgekommen.

Wer hat nicht schon mal davon geträumt, ein eigenes Unternehmen zu gründen, ein geniales Produkt zu erfinden oder eine überragende Dienstleistung anzubieten? Das wäre doch was. Doch es gehört noch mehr dazu, um erfolgreich zu werden. Wer ein Business aufziehen will, muss die eigene Idee und das eigene Angebot auch gut verkaufen, also darstellen können. Eine gute Vorbereitung kann es da sein, einen sogenannten Elevator Pitch vorzubereiten. Wie das geht, lernen Gründerinnen am Montag, den 20. Juli beim Female Founders Coffee Club Bremen.

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1: Tanja Schmidt ist aufgeregt. Sie steht im Erdgeschoss eines Hochhauses vor den Aufzügen. Sie weiß, dass gleich der Geschäftsführer einer großen Catering-Firma auftauchen und mit dem Fahrstuhl in den vierten Stock zu seinem Büro fahren wird. Das macht er an jedem Werktag um diese Uhrzeit. Das hat Tanja Schmidt genau recherchiert. Die 30-Jährige hat nichts Schlimmes im Sinn. Sie möchte nur zu dem Geschäftsmann mit in den Aufzug steigen und bis zum vierten Stock mitfahren. Dadurch hat sie ungefähr 60 Sekunden Zeit, um ihm ihre Geschäftsidee zu präsentieren. Und die Idee ist gut. Tanja Schmidt will intelligente Mehrwegboxen für Kantinen herstellen. Die Boxen melden per App, wo sie sind, damit Kantinen kein Geschirr mehr verlieren. Die junge Frau ist überzeugt davon, dass sie den Firmenboss beeindrucken kann. Denn sie hat sich gut auf ihren Auftritt vorbereitet. Und zwar mit einem Elevator-Pitch. Elevator was?
2: Ein Elevator-Pitch ist auf Deutsch ein Fahrstuhl-Pitch, also eine Vorstellung des eigenen Unternehmens, möglichst in der Zeit, wo man vom Erdgeschoss bis in den ersten oder zweiten Stock fährt, also so 30 bis 60 Sekunden. Und zwar so, dass mein Gegenüber total geflasht ist und interessiert ist, nochmal nachzufragen, was genau ich meine.
1: Das war gerade Ina Hachenei. Sie arbeitet in Bremerhaven bei der Arbeitsförderungszentrum im Lande Bremen GmbH, kurz AFZ. Dort leitet sie die Existenzgründungsberatung. Dieses Angebot steht sowohl Männern als auch Frauen offen.
2: Die Existenzgründungsberatung sorgt dafür, dass Gründer und Gründerinnen eine Möglichkeit haben, begleitet zu werden, um sich selbstständig zu machen. Das startet mit der ersten Idee im Prinzip, oder es kann mit der ersten Idee starten, und es endet maximal 5 Jahre nach der Gründung. Es ist in Deutschland so, dass Gründer und Gründerinnen eine Möglichkeit haben, wenn sie arbeitslos, arbeitssuchend oder von Arbeitslosigkeit bedroht sind, einen Zuschuss zu bekommen. Entweder von der Agentur für Arbeit, das nennt sich Gründungszuschuss, oder aber auch vom Jobcenter, das ist das Einstiegsgeld. Und dafür bereiten wir mit unseren Kundinnen und Kunden einfach den gesamten Businessplan vor, ein Konzept. Ganz viel Zahlen sind dafür notwendig. Das ist also eine etwas längerwierige Arbeit, die ja ganz viel Freude macht, oft auch den Gründern. Und am Ende haben sie die Möglichkeit, mit diesem Konzept auch später immer noch mal zu prüfen, ob das Unternehmen so läuft, wie sie sich das gedacht haben.
1: Es gibt aber auch eine spezielle Existenzgründungsberatung für Frauen. Was genau passiert da?
2: Die Existenzgründungsberatung für Frauen, viele denken, das ist doch Schwachsinn. Muss man doch nicht haben. Aber mal ganz ehrlich, Frauen gründen anders. Frauen sind häufig sehr viel sicherheitsbewusster, haben zum Teil kleine Kinder, müssen also auf ganz andere Dinge aufpassen. Oft haben sie auch noch Care-Arbeit zu leisten, also Eltern pflegen oder Schwiegereltern pflegen. Und das bedeutet, sie haben häufig viel, viel weniger Zeit, auch um diese Gründung durchzuführen und auch für ihre Selbstständigkeit später. Und das heißt, wir müssen auch gucken, welche Modelle passen denn, welche Businessmodelle. Also soll es eher ein Online-Produkt sein, wo Sie etwas beraten oder verkaufen. Haben Sie ein Geschäft, dann müssen Sie überlegen, was machen Sie mit Ihren Kindern und Ähnliches. Und das sind alles Themen, mit denen Männer sich seltener beschäftigen.
1: Zu der Existenzgründungsberatung für Frauen gehört auch der Female Founders Coffee Club, also ein Kaffeeclub für Gründerinnen. Dieses Treffen findet an jedem dritten Montag im Monat von 9 bis 11 Uhr im Starthaus in der Bremerhavener Uhlandstraße 25 statt. Die Veranstaltung wird von mehreren Akteuren organisiert. Außer Ina Hachenei von der AFZ GmbH gehören dazu noch die Bremerhavener Gesellschaft für Investitionsförderung und Stadtentwicklung, kurz BIS, sowie das Starthaus Bremen und Bremerhaven. Das Starthaus gehört zur Bremer Aufbaubank und ist eine Anlaufstelle für Start-ups und Menschen mit Geschäftsideen. Und was genau ist jetzt der Female Founders Coffee Club?
2: Der Female Founders Coffee Club ist ein Netzwerktreffen für Gründerinnen, also ausschließlich für Frauen, wie der Name schon sagt. Wir haben einen kleinen Pitch, also so einen kleinen Impuls zu irgendeinem Thema. Es gibt Kaffee, Tee, kalte Getränke, ein Mini-Frühstück, also ist auch noch ein bisschen was fürs Herz dabei und ganz viel Austausch und Netzwerken, damit Gründerinnen sich einfach gegenseitig kennenlernen und gegebenenfalls auch helfen können.
1: Das hört sich doch nach einer guten Gelegenheit an, bei der man lernen kann, die eigene Geschäftsidee in einem Elevator-Pitch zu verpacken. Und wer sich traut, kann bei dem Treffen bestimmt schon einmal üben, das eigene Angebot dann auch zu pitchen, also kurz und knackig vorzustellen. Übrigens, neben dem Female Founders Coffee Club gibt es in Bremerhaven noch weitere Treffpunkte für Gründerinnen, an denen die AFZ GmbH beteiligt ist. Bei Unternehmerinnen-Stammtischen beispielsweise oder gemeinsamen Unternehmerinnen-Spaziergängen können sich Frauen mit eigener Firma oder Geschäftsidee austauschen, Kontakte knüpfen und voneinander lernen.
0: Wer jetzt Lust bekommen hat, den eigenen Elevator-Pitch zu erstellen, kann sich zum kostenlosen Female Founders Coffee Club ab sofort anmelden. Am besten geht es über die Webseite www.starthaus-bremen.de unter Events. Die Existenzgründungsberatung setzt die AFS GmbH übrigens im Auftrag der Stadt Bremerhaven um. Gefördert wird das Projekt durch die Bremer Senatoren für Arbeit, Soziales, Jugend und Integration. Und zwar aus Mitteln des Europäischen Fonds für regionale Entwicklung, kurz EFRE.

0: Meta Budendieck hat jetzt ein bisschen Plattdütsch dabei.
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0: Das Hurricane Festival ist schon wieder vorbei. Schesel ist jetzt wieder auf seine normale Einwohnerinnenzahl geschrumpft und in diesem Jahr wurde auch kräftig gefeiert. Dennis Pum berichtet.
1: Zum 30. Mal traten dort hunderte Künstler auf. Das Festival war ausverkauft mit rund 78.000 Besuchern. Festivalleiter Stefan Tanscheid, der zeigte sich gestern Abend zufrieden mit dem Verlauf dieser Jubiläumsausgabe.
2: Wir hatten eine großartige Zeit, eine tolle Historie, diverse Highlights, auf die wir zurückblicken und jetzt das große Jubiläum in diesem Jahr. Und wir versuchen immer 78.000 Menschen nach Schesel zu bewegen, um das Hurricane mit uns zu feiern. Wir hatten ein großartiges Programm in diesem Jahr, aber das nächste Jahr soll nicht weniger großartig werden. Insofern arbeiten wir gerade mit Hochdruck daran, auch die ersten Namen fürs nächste Jahr relativ schnell ankündbar zu machen.
1: Auch Schesels Bürgermeisterin Ulrike Jungemann war begeistert von der Stimmung und wünscht sich, dass es noch viele Jahre so weitergeht auf dem Eichenring.
3: Das funktioniert hervorragend. Ich kann das immer nur wieder betonen, dass es ein gutes Miteinander ist, dass es eine gute Abstimmung ist. Die Modernisierung, die innovativen Ideen, Digitalisierung vergünstigt das doch und ich wäre froh, wenn das so weitergeht.
1: Auch wenn es im Vorfeld wettertechnisch noch sehr dramatisch aussah, die Unwetter machten einen Bogen um den Eichenring. Beim Partnerfestival Southside allerdings musste die Veranstaltung mehrmals wegen Unwettern unterbrochen werden. In Schesel war es dagegen sehr heiß. Darum musste das Deutsche Rote Kreuz meist wegen Kreislaufproblemen ausrücken. Für eine 41-jährige Besucherin kam allerdings jede Hilfe zu spät, sagt Niklas Lübbe vom DRK.
4: Das ist sehr, sehr tragisch. Die Patientin war in unserer Obhut, ist in unserer Obhut reanimationspflichtig geworden und konnte dann trotz aller umfangreichen Maßnahmen, die eben getroffen wurden, dann leider nur erfolglos reanimiert werden. Es lässt sich kein unmittelbarer Festival-Hintergrund für dieses Ereignis feststellen, sodass das eben einfach hier für diese Person eben leider tragischen Verlauf eben genommen hatte dann.
1: Die Polizei zieht ebenfalls eine positive Bilanz, musste allerdings auch mehrmals ausrücken, zum Beispiel wegen Ticketbetrüger und kleinerem Gerangel. Sonst alles friedlich. Die 31. Ausgabe des Hurricane ist geplant vom 18. bis 20. Juni 2027.
0: Das war Dennis Pum mit dem Nachbericht über das Hurricane Festival.

0: Schlafen.
1: So, und das war's auch schon wieder mit meiner Stunde im Programm bei Radio Weser TV. Wie schön, dass du bis zum Schluss mit dran geblieben bist, um jetzt auch noch den Kulturtipp zu hören. Ich verabschiede mich schon mal, wünsche eine angenehme, etwas kühlere Woche und hoffe, dass du auch ganz bald wieder Radio Weser TV anhörst. Bis bald, tschüss!
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3: Am Samstag, den 4. Juli, gastiert die Oldenburger Band Black Sheep Burning im Bluesclub Meisenfrei. Die schwarzen Schafe stehen für handgemachten Rock à la Papa Roach, Red Hot Chili Peppers oder Good Charlotte und spielen eine Mischung aus Classic Rock, Punk, Hard Rock und Funk mit eigenen Kompositionen und Coverstücken. Los geht's um 21 Uhr, der Eintritt ist frei. Der Zauberer von Oes, eine Fußballtragödie, heißt ein Theaterstück über den streitbaren Fußballer Mesut Özil, der gleichermaßen Ballkünstler, Weltmeister, Identifikationsfigur, Posterboy für Integration, Sündenbock und Skandalfigur ist. Das spannende Stück ist am Sonntag, den 5. Juli ab 18.30 Uhr im Kleinen Haus im Bremer Theater zu sehen. Gemeinsam Neues ausprobieren, miteinander was erleben und die Natur erkunden ist ein Angebot hauptsächlich für Kinder, aber natürlich auch für Eltern während der Ferienzeit im Park der Gärten in Bad Zwischenahn. Kinder und ihre Familien werden zum Erlebnisausflug ins Grüne eingeladen. Bei Spielen im Park liegt der Park der Gärten vom 6. bis zum 19. Juli täglich von 11 bis 17 Uhr in Kinderhänden, inklusive Bewegungs- und Rätselstationen zum selber erkunden und mitmachen. Nach der KI-Ausstellung steht im Bremer Universum mit Liebe immer noch das stärkste menschliche Gefühl im Mittelpunkt. Auf rund 550 Quadratmetern beleuchten interaktive Exponate, digitale Stationen und persönliche Geschichten das Thema Liebe. Von ersten Schmetterlingen im Bauch bis zu vielfältigen Beziehungsformen. Noch bis zum 23. August kann man diese Sonderausstellung besuchen und somit natürlich auch am Dienstag, den 7. Juli. Hans Brockmöller gilt als Chronist des Wiederaufbaus und der Bremer Häfen. Mit seiner Kamera hielt der Autodidakt das Leben in Bremen nach dem Krieg fotografisch fest. Die Zerstörung, den Wiederaufbau, den Alltag und die großen wie kleinen Ereignisse der Stadt. Eine Ausstellung in der Bürgerschaft präsentiert derzeit eine so noch nicht gezeigte Auswahl seiner Werke. Die Ausstellung ist kostenfrei zu den Öffnungszeiten der Bürgerschaft zu sehen. Nach zahlreichen ausverkauften Tourneen und vielen Charterfolgen kommt der bekannte Songwriter Mark Foster 2026 wieder auf große Open-Air-Bühnen, auch nach Bremen. Dort ist er am Donnerstag, den 9. Juli ab 20 Uhr auf der Galopprennbahn zu sehen. Hardrock oder Horrorpunk aus Hamburg, Australien und Bremen stehen dann am Freitag im Meisenfrei in Bremen auf dem Plan, wenn dort The Crazy Nights zu sehen sind. Schon die Bühnenshow soll bemerkenswert sein, denn jeder Song wird stylisch auf der Bühne und mit dem Publikum zusammen gelebt. Der rockig laute Abend wird von Jamie Wardenscorp and The Rising Dead eröffnet. Der Eintritt an diesem Abend ist frei.

Und am Mikrofon wie immer Thorsten Folge. Schön, dass ihr eingeschaltet habt bei einer neuen Ausgabe von Wortart, der Sendung für Wort- und Sprachgewaltiges. Auch heute habe ich wieder jede Menge aktueller Bücher mitgebracht, aber auch einige Filme. Und gleich zu Beginn halte ich schon mal ein Buch in Händen und das behandelt ein Thema, ja, was im Grunde genommen nie altert und was einfach auch wichtig ist, immer wieder auch in verschiedener Form in Literatur oder in Filmen zu präsentieren. Die Geschichte von Auschwitz, nämlich Die Hebamme vom Auschwitz, heißt der Roman von Anna Stewart und erzählt eine wahre Geschichte aus dieser sehr dunklen Zeit, in der eine Hebamme Hoffnung schenkte. Die Geschichte spielt in Lodz im Jahr 1939. Die deutsche Besetzung Polens verändert alles, auch für die katholische Hebamme Anna Kaminski, die im Mittelpunkt der Geschichte steht, die um das Überleben ihrer Familie kämpft und sich für die von den Nazis Verfolgten stark macht. Als sie schließlich gemeinsam mit der jüdischen Krankenschwester Esther Pasternak nach Auschwitz deportiert wird, müssen sich die beiden Frauen einer grausamen Realität stellen. Selbst neugeborene Babys schweben in Lebensgefahr und werden von dem unmenschlichen Regime der Nazis instrumentalisiert. Doch Anna und Esther leisten Widerstand. Heimlich tätowieren sie Babys mit den Häftlingsnummern ihrer Mütter, um ihre Identität zu bewahren. Ein gefährlicher Akt der Hoffnung, aber auch der Menschlichkeit inmitten des Grauens. Und das Buch beruht eben halt auf einer wahren Geschichte, auf einer unglaublichen Geschichte. Und dieser Roman feiert sozusagen diese stillen Kämpferinnen des Widerstandes im Nationalsozialismus auf ganz besondere Art und Weise. Ein ganz wunderbares Buch. Anna Stewart hat es geschrieben. Die Hebamme von Auschwitz heißt es. Und bei Piper ist das Buch herausgekommen. Viele weitere Bücher und Filme stelle ich im Laufe der Sendung vor. Jetzt gibt's erstmal zum Beginn ein bisschen Musik. Und damit nochmal herzlich willkommen zu Wortart, der Sendung für Wort und Sprachgewaltiges. Mein Name ist Thorsten Folge.

Und bei Wortart geht's nun mit einem Sachbuch-Dreierpack weiter. Da ist zum einen die spannende Geschichte von Alexander Hirst, der über die selbstzerstörerische Logik des Finanzkapitalismus das Buch Die besten 1,2 Millionen Dollar, die ich je verloren habe, geschrieben hat. Bei dem es im Untertitel heißt, was meine spektakuläre Dummheit über unser Verhältnis zu Geld erzählt. Eigentlich ist der in Brasilien geborene amerikanisch-französische Journalist und Autor Hirst ein Kind antikapitalistischer Eltern. Sie haben mehr Werte auf gemeinschaftliches Leben als auf materiellen Besitz gelegt. Und diese Werte hat auch Hirst verinnerlicht. Als die Welt jedoch im Pandemiejahr 2020 stillsteht und der Journalist ziemlich mittellos ist, wagt er den Schritt in eben diese kapitalistische Welt. Und damit in den absoluten Gegenentwurf. Er investiert sein letztes Geld in riskante Optionsgeschäfte und gewinnt. Was er nie für möglich gehalten hätte, tritt ein. Innerhalb eines Jahres wird er zum Millionär und sein Geld arbeitet nun für ihn. Aber macht ihn das eigentlich glücklicher? Er nicht. Er bricht nämlich innerlich zusammen, ist getrieben von der Gier nach immer mehr und dem Wunsch, dass vielleicht der nächste große Deal ihm dann vom Weitermachen schützt und aus der entstandenen Einsamkeit, in die eben dieses Spekulieren am Optionsmarkt ihn getrieben hat. Und es kommt, wie es kommen muss. Er verliert alles wieder, aber er gewinnt dafür etwas anderes wieder zurück. Sich selbst. Diese Geschichte über den kalten Finanzkapitalismus ist klug und anrührend zugleich und zudem extrem lesenswert. Herausgekommen ist dieses Buch bei Goldmann. Henning Foscherau, der ehemalige Bremer Bürgermeister, hat einst ein Buch Alt werden ist nichts für Feiglinge geschrieben. Und dieses Motiv wird immer wieder in neuen Büchern thematisiert. Etwa im nun vorliegenden Buch Älter werden für Anfänger von Alexander Kühn. Er erzählt darin, was es mit ihm gemacht hat, als er 50 wurde. Wie er zunächst gehadert hat und das Älterwerden verteufelte. Er erzählt aber auch, wie er es geschafft hat, mit eben diesem Älterwerden, mit dem wir alle konfrontiert werden und dem wir nicht entkommen können, seinen Frieden gemacht hat. Und wie es sich für einen Journalisten gehört, hat Kühn recherchiert und dafür mit bekannten und auch weniger bekannten oder unbekannten Menschen gesprochen. Mit alten, älteren und mit sehr alten. Mit dabei waren etwa namhafte Protagonisten wie Otto Walkes, Barbara Schöneberger, Nana Mouskouri oder Thomas Gottschalk, aber halt auch ein Bäcker, eine Sekretärin oder eine Transfrau und viele andere. Und er stellte fest, dass sich von einem

etwas abschauen lässt, von anderen aber wiederum auch so gar nicht oder vielleicht das genaue Gegenteil. Die interessanten Gespräche haben den Autor sich selbst näher bringen lassen und haben ihm aufgezeigt, welche Träume er noch hat, welche Ängste und letztendlich hat er über die Gespräche alles erfahren, was das Alt- oder Älterwerden so mit sich bringt. Und das teilt er nun mit der Leserinnenschaft. Das Buch Älterwerden für Anfänger, und das, also Anfänger, sind wir schließlich beim Thema Älterwerden eigentlich alle, ist bei DVA im Spiegelbuchverlag herausgekommen. Und schließlich habe ich noch eine Liebeserklärung an das Element, das uns alle verbindet, mitgebracht. Kohlenstoff. Geschrieben hat Kohlenstoff das verkannte Element der renommierte Umweltschützer Paul Hawken. Er führt die Leserinnen und Leser durch die Welt der Pflanzen, Tiere und Pilze und zeigt auf, dass Kohlenstoff die fundamentalste aller zusammenhaltenden Lebenskraft ist. Motiv für atmosphärischen Kreislauf, wichtiger Baustein für technische Innovationen und nicht zuletzt Grundstein für lebenswichtige chemische Verbindungen. Diese Reise bringt den Leserinnen und Lesern unseren Planeten auf extrem spannende und vor allem auch faszinierende Art und Weise näher. Oder wie es die bekannte im Oktober vergangenen Jahres verstorbene Forscherin Jane Goodall so schön beschreibt: Paul Hawken erklärt in seinem klaren und poetischen Stil, dass unser Planet ohne Kohlenstoff eine tote Mondlandschaft wäre, frei von Leben. Kohlenstoff, das verkannte Element, ist absolut faszinierend und ich lege es dringend ans Herz. Dem ist nichts hinzuzufügen. Das Buch Kohlenstoff, das verkannte Element, ist gerade bei Goldmann erschienen.

Weiter geht's hier bei Wortart mit zweimal spannungsgeladener Frauenpower-Literatur aus Schweden. Oder um noch genauer zu sein, zweimal Autorin, die in Stockholm leben. Camilla Läckberg ist Schwedens erfolgreichste Autorin und hat über 40 Millionen Krimis und Thriller weltweit verkauft. Warum bei ihrem neuen Buch allerdings das Wort Roman auf dem Buchcover steht, erschließt sich mir nicht wirklich. Denn auch Revenge, zu Deutsch Rache, ist wieder ein Buch, das den Stempel Thriller wahrlich verdient hätte. Im Mittelpunkt steht einmal mehr die brillante und ebenso eiskalte Faye Adelheim, die sich im ersten Band der Faye oder auch Golden Cage-Reihe aus der Unterdrückung durch ihren narzisstischen Ehemann befreit und einen perfiden Racheplan schmiedet. Und Rache war und ist auch das Motiv der weiteren Bände der Reihe. Nach Golden Cage, Wings of Silver und Sweet Goodbye heißt es nun also im vierten Teil Revenge, in dem sich Faye gemeinsam mit einigen Freundinnen weiterer persönlicher und geschäftlicher Herausforderungen stellt. Diesmal ist ihr Vater aus dem Gefängnis geflohen und er möchte eine Rechnung mit Faye und ihrem Unternehmen Revenge begleichen. Aber natürlich hat er die Rechnung dabei ohne Faye gemacht. Diese will sich von niemandem einschüchtern lassen. Schon gar nicht von ihrem Vater. Sie versammelt ihre Freundin und auch einen Mann, dem sie immer noch Vertrauen schenkt, um einen Plan auszuhacken, wie sie endgültig Rache üben kann. Düster, perfide, psychologisch dicht und vielseitig ist dieser Rache-Thriller geworden, der wieder einmal die Leserinnen fesseln und sicherlich begeistern wird, weil er viele überraschende Ideen und spannende Protagonisten zu bieten hat. Wie beschreibt es der Buchtitel im Subtext so schön? Die Rache einer Frau ist schön und brutal. Revenge von Camilla Läckberg ist gerade bei List erschienen. Und auch die zweite Autorin, Lina Bengtsdotter, lebt in Stockholm und gilt als eine der herausragenden schwedischen Krimi-Autorinnen. Mit ihrer Reihe um die Ermittlerin Charlie Lager stürmte sie auch in Deutschland die Bestsellerlisten. Nun schickt sie erstmals eine neue Kommissarin ins Rennen, Saka Pieni. Sie ist eine brillante Ermittlerin, allerdings gilt sie auch als ziemlich kompliziert und nur bedingt umgänglich. Aber trotz ihrer Eigenwilligkeit wird sie für eben ihre Brillanz geschätzt und hat als Ermittlerin immer wieder mit komplizierten Fällen zu tun. Wie dem Fall einer jungen Mutter, die in ihrer Villa in einem Stockholmer Vorort erschossen aufgefunden wird. Alles deutet darauf hin, dass sie ihren Mörder selbst ins Haus gelassen hat. Aber ganz so einfach, dass der Mörder dann aus dem engeren Bekanntenkreis kommen könnte, ist die Sache nicht. Allerdings war das Leben, das die junge Frau geführt hat, wohl doch nicht so glücklich, wie sich im Laufe der Ermittlungen herausstellt. Nämlich nicht so glücklich, wie Ehemann Gustav es zumindest behauptet. Also könnte auch er verantwortlich gewesen sein. Seine Vergangenheit offenbart zumindest einige Untiefen. Aber wer könnte ein Motiv gehabt haben, aufgrund der Vergangenheit von Gustav die junge Frau umzubringen? Als es dann noch einen weiteren Toten gibt, da wird's richtig kompliziert. Und vor allem läuft der Ermittlerin mehr und mehr die Zeit davon. Ein innovativer, spannender Plot und eine sehr interessante Ermittlerin mit Ecken und Kanten machen diesen packenden Krimi sehr lesenswert. Wer also Krimis und Thriller mag, macht mit Waldnacht, dem Auftakt einer neuen Reihe um die Ermittlerin Saka Pieni, nichts falsch. Geschrieben hat den Krimi Lina Bengtsdotter und herausgekommen ist das Buch im Penguin Verlag.

Und weiter geht's hier bei Wortart mit zwei Romanen. Den ersten hat Camille Pagan geschrieben mit Harold und der Buchhändler. Dürften sich sowohl echte Bücherfans als auch Hundefans begeistern lassen. Denn der Hauptprotagonist Harold ist ein Mischlingshund und eine echte Aufgabe hat dieser von seinem verstorbenen Frauchen mitbekommen, nämlich sich um Herrchen Miguel zu kümmern. Dieser hängt nach dem Tod seiner geliebten Frau nämlich extrem durch und hadert mit dem Schicksal und verfällt in Depressionen und Trauer. Er trauert um seine große Liebe und lässt sich entsprechend gehen. Der Buchhändler öffnet an manchen Tagen nicht einmal mehr die Türen seiner eigentlich heißgeliebten Buchhandlung Lakeside Books. Lange kann die Buchhandlung es so nicht mehr geben und es droht das aus. Eben dieses gilt es zu verhindern und dafür kämpft das kleine bunte Team der Buchhandlung, aber mittendrin vor allen Dingen eben Mischlingshund Harold. Und das führt zu sehr ungewöhnlichen Methoden und Situationen. Wer ein Haustier besitzt, der weiß um die Fähigkeiten von Hunden, aber auch von Katzen, Emotionen seiner Herrchen und Frauchen zu erspüren und da zu sein. Hier im Roman wird diese Fähigkeit auf charmante, anrührende und schöne Art und Weise in den Mittelpunkt gestellt. Der Roman strahlt viel Wärme aus und erzählt einfach eine anrührende Geschichte. Von diesem Mischlingshund Harold können die Leserinnen und Leser übrigens sehr viel über das Leben lernen. Herausgekommen ist Harold und der Buchhändler bei Rowohlt Wunderlich. Und der zweite Roman kommt aus Japan. Im Roman Im Park der aufgehenden Sonne geht es um Hoffnungen, Träume, Freundschaft, Glück, aber auch um einen eher unscheinbaren Park und um ein lächelndes Nilpferd. Dieses hat einen Namen, Kabahiko, und ist nicht etwa ein echtes Nilpferd, sondern ein in die Jahre gekommenes Spielgerät für Kinder. Aber diesem Spielgerät, also Kabahiko, werden besondere bzw. heilende Fähigkeiten zugesprochen. Und so heißt es in der Nachbarschaft des Parkes, wenn es bei jemandem nicht so gut läuft, wie es soll, wenn du Kummer hast, geh zu Kabahiko. Und so kommen sie dann auch alle. Die Hochzeitsplanerin mit Liebeskummer, ein Redakteur, der sich den Herausforderungen des Alterns stellen möchte, ein Schüler, der mit seinen Leistungen hadert oder eine Mutter, die sich selbst ein wenig verloren hat. Und so manches Mal scheint die Kraft, die von Kabahiko ausgehen soll, wirklich zu funktionieren. Ob es nun das Spielgerät ist oder die eigene Suggestion, die zur Veränderung führt. Die Geschichte erzählt in jedem Falle über viele menschliche Emotionen und Träume. Erzählt vom großen Glück, das in zufälligen Begegnungen entstehen kann. Von Hoffnung oder auch von Freundschaft. Ein schlicht und ergreifend schöner Roman übers Leben im Park der aufgehenden Sonne von Mihiko Aoyama ist gerade bei Rowohlt Kindler herausgekommen.

Und weiter geht's hier bei Wortart mit zwei Büchern. Einerseits einem Thriller und andererseits einem Sachbuch. Und bei dem Sachbuch, da fange ich mal kurz an, zwei, drei Sachen zu zitieren, die namhafte Menschen aus der Kulturszene über dieses Buch bereits gesagt haben oder über den Autoren gesagt haben, den der ein oder andere auch kennen dürfte. Denn der Autor ist Alyosha Mutadi, der ist Arzt, Podcaster und Influencer und wurde unter anderem bekannt als einer der Fab Five bei der Netflix-Serie Queer Eye Germany. Die ist 23 mit dem Grimme-Spezialpreis ausgezeichnet worden und er ist jemand, der sich öffentlich für mehr soziale Gerechtigkeit einsetzt, der für mentale Gesundheit Raum schaffen möchte, für Gleichberechtigung gegen Rassismus und der sich mit vielen solcher Themen auseinandersetzt und der Transparenz und Authentizität in die soziale Social-Media-Blase bringen möchte und das Ganze auf sehr humorvolle, selbstironische Art und Weise. Und über dieses Buch sagte zum Beispiel Kurt Krömer, Alyosha schaut dem Menschsein direkt ins Herz, spricht über Zweifel, Widersprüche und Verantwortung und tut das mit Wärme, Ehrlichkeit und dem leisen Gefühl, dass wir mit alledem nicht allein sind. Oder Malte Zierden schreibt, Alyoshas Buch ist alles, was wir in diesen Zeiten brauchen. Ehrlich genug, um weh zu tun, sanft genug, um Hoffnung zu schenken. Und ein drittes Zitat schiebe ich auch noch hinterher, weil die Zitate so schön und so treffend sind. Selten liest man ein Buch, das so ehrlich ist und gleichzeitig so viel Hoffnung schenkt. Alyoshas Geschichte erinnert daran, Menschlichkeit ist unsere stärkste Form von Widerstand. Das sagt Sophia Meyer. Ein wirklich tolles Buch, was Alyosha Mutadi geschrieben hat. Gut wird's hier auch nicht mehr, aber besser. Ein Versuch, in dieser Welt klarzukommen. Ja, und diese Welt, die ist eben halt im Moment sehr böse, sehr empathielos, sehr kaltherzig, sehr hasserfüllt. Und da seinen Weg zu finden und seinen Platz zu finden, ist wirklich nicht ganz einfach. Und das gelingt mit diesem Buch ganz gut, sich selber zu fragen, wo der eigene Platz ist, was man tun kann und wie man vielleicht mit ein bisschen Menschlichkeit sich selbst erleichtern kann, einfacher und etwas entspannter, etwas ruhiger durchs Leben zu gehen, trotz all der Krisen, die uns permanent im Moment begleiten. Wie bleiben wir in einer Welt voller Krisen handlungsfähig, ohne auszubrennen, stellt der Klappentext als erste Frage und antwortet dann Alyosha Mutadi, schreibt über den schmalen Grat zwischen Anpassung und Aufbegehren und warum wir keine Helden sein müssen, um etwas zu verändern. Es ist ein Plädoyer für unperfekten Aktivismus. Ja, ein wirklich tolles Buch, was Alyosha Mutadi da geschrieben hat und gibt vor allen Dingen Einblicke in das Leben des Autors. Er spricht über die Phasen seines Lebens, die ihn am meisten geprägt haben. Er erzählt von der großen Scham oder der Angst bei seinem Coming Out. Und wir begleiten ihn bei seinen Selbstzweifeln, aber auch der Notwendigkeit mentaler Gesundheit dem entsprechenden Raum zu geben. Er redet über sein Queersein und die Auseinandersetzung mit Privilegien oder toxischer Männlichkeit. Er setzt sich aber auch mit Tierschutz, Klimakrise, sozialer Gerechtigkeit auseinander und wie das alles zusammen funktionieren kann und wie man on und offline Mensch bleiben kann, ohne sich selbst zu verlieren. Ein wirklich schönes, kluges und vor allen Dingen auch wichtiges Buch. Alyosha Mutadi hat es geschrieben. Gut wird's ja auch nicht mehr, aber besser. Und herausgekommen ist das Buch bei Drömer.
Und ein weiteres Buch halte ich hier in Händen. Louise Candlish hat es geschrieben und sie gilt als der Superstar unter den psychologischen Thriller-Autoren. Das zumindest meint die Daily Mail. Our Holiday heißt der neueste Thriller von Louise. Und er erzählt die Geschichte von Charlotte und Perry. Die sind verheiratet und haben sich ihr ganzes Leben schon immer darauf gefreut, irgendwann mal ein schickes Ferienhaus in Pinewich an der Südküste Englands zu besitzen. Ja, und Freunde haben sich in der Nähe ein Haus gekauft und jetzt scheint der Erholung wirklich nichts mehr im Wege zu stehen. Sie können sozusagen ihren Traum indirekt dann in dem Haus der Freunde auch umsetzen, zumal sich auch noch die Kinder gut verstehen, passt das also ganz gut, in dieser Idylle gemeinsam Urlaub zu verbringen. Doch Pinewich wird von einer Aktivistengruppe namens Not Just in August in Beschlag genommen, beziehungsweise Not Just for August. Die Bewegung protestiert nämlich gegen diese Luxusdomizile, die ausschließlich im Sommer von den reichen Londonern genutzt werden. Insofern gibt es dann an den Ferienhäusern jede Menge Schmierereien und es geht um Ruhestörung und vieles mehr. Und die Kinder bewegen sich oftmals so ein bisschen im Umfeld der Aktivistengruppe. Und so allmählich nehmen dann die Spannungen zwischen den Ehepaaren auch zu und der idyllische Urlaub, der läuft ein bisschen aus dem Ruder. Und dann eskaliert die Situation vollends, als nämlich ein Toter gefunden wird. Dann ist die Idylle endgültig Geschichte. Und dann ist nicht nur der Meerblick einzigartig, sondern auch die Albträume, die diese Region ab da mit sich bringt. Gut beobachtet, gut erzählt. Eine tolle Story und eine spannende Auflösung, die natürlich an dieser Stelle nicht verraten werden soll. Nur so viel, wer Lust auf einen schönen Sommer-Thriller hat, der macht mit Our Holiday definitiv nichts verkehrt. Louise Candlish hat den Thriller geschrieben, herausgekommen ist er bei BTB.

Und auch als nächstes habe ich mal wieder zwei absolut spannende Thriller mitgebracht. Also für Thriller-Freunde hat diese Ausgabe mal wieder einiges zu bieten. Und gleich zu Beginn halte ich den Auftakt einer neuen Island-Thriller-Serie in Händen, wo ich schon jetzt kaum erwarten kann, dass diese Reihe in die nächste Runde geht. Der Name Michael Hjorth, den dürften Thriller-Fans natürlich kennen. Die dürften den kennen, weil Michael Hjorth ist bekannt, ist schwedischer Produzent, Regisseur, Drehbuchautor, zum Beispiel der Verfilmung der Henny Mankell-Romane, aber mit Hans Rosenfeld zusammen, da hat er die wunderbare Sebastian Bergmann-Reihe an den Start gebracht, die ich ausgesprochen liebe, und jetzt hat er sich einen zweiten Schreibpartner an die Seite geholt, nämlich Bjarni Thorsson. Der ist mir bislang noch nicht bekannt gewesen, ist jetzt aber bei dieser neuen Reihe mit am Start. Die Island-Thriller-Reihe um ein ganz ungleiches Ermittlerpaar. Und die sind auf der Suche nach einem Serientäter. Im Mittelpunkt stehen also zwei ungleiche Ermittler. Ich habe es gesagt, erst einmal Helga Jonsdottir. Die ist Polizistin und noch ganz neu dabei. Die ist von Stockholm nach Island gezogen und hat jetzt ihren ersten Fall vor Augen. Und dieser erste Fall, der hat es gleich extrem in sich. Denn sie ist eigentlich nur Junior-Ermittlerin beim Dezernat für Gewaltverbrechen, aber hat jetzt einen Fall, einer jungen Frau vor sich liegen, die brutal ermordet wurde. Diese Frau wird nämlich splitterfasernackt in einem Reitstall am Rande Reykjaviks ermordet aufgefunden. Sie hatte einen 10-jährigen Sohn, von dem fehlt aber jede Spur. Es gilt natürlich, diesen Sohn jetzt zu finden, und die Polizistin vermutet, dass der Junge vom möglicherweise gewaltbereiten Vater geflohen ist und sich irgendwo in den Höhlen der isländischen Vulkanlandschaften versteckt. Da ist die Überlebenschance nicht gerade sehr hoch. Jedenfalls nicht sehr lange. Sie kennt sich in der Region nicht gut aus und braucht Hilfe. Und die versucht sie bei Bjarki zu finden. Bjarki, das ist Bjarki Gudmundsson. Er ist Isländer durch und durch und hat eigentlich schon alles gesehen. Ist also ein abgehärteter Polizist, gilt aber auch als ausgesprochen schwieriger Charakter, der sich nicht wirklich an Regeln hält. Und in der Einöde vermisste Personen aufzuspüren, das ist quasi seine Spezialität. Also liegt es nahe, dass Helga genau Bjarki fragt, ihr bei der Suche nach dem Kind, nach Christopher, zu helfen. Aber während der Suche, da werden beide schnell herausfinden, dass dieser Fall viel größere Dimensionen hat, als sie zunächst angenommen haben, und sich hinter dem Mörder ein Serientäter, nämlich ein skrupelloser Killer, vielleicht der skrupelloseste Killer Islands, verbirgt. Ein Killer, der sehr akribisch seine Taten vorbereitet und der bereit ist, über jede Grenze zu gehen. Ein unglaublich spannender, toller Auftakt dieser neuen Reihe, dieser Reihe um dieses ungleiche Ermittlerpaar aus Helga und Bjarki. Und man hat wirklich großen Spaß an diesem Buch, wenn man es spannender mag. Und man freut sich schon jetzt darauf, dass diese Island-Thriller-Reihe dann in die nächsten Runden geht. Schlafende Vulkane heißt der Auftakt. Hjorth und Thorsson haben diesen Island-Thriller geschrieben. Herausgekommen ist dieses absolut spannende und empfehlenswerte Buch bei Rowohlt Wunderlich. Dann das zweite Buch, der zweite Thriller, den ich in Händen halte, der stammt von einer Oldenburgerin. Zumindest ist Chris Warnert hier geboren und hat BWL mit juristischem Schwerpunkt studiert, ist dann aber nach Köln gegangen und wohnt mittlerweile mit Familie in Bonn. Chris Warnert hat sich schon einen Namen gemacht mit ihrem ersten Thriller, nämlich dem Thriller 15 Sekunden. Das war das Debüt, das für den Glauser-Preis in der Kategorie Debüt
Debütroman nominiert wurde und daraus wird eine Reihe um den Ermittler Waes Rahimi, der in Hamburg ermittelt, im Hamburger Milieu. Und diese Thriller-Reihe, die so erfolgreich gestartet ist, die geht jetzt mit 4 Minuten Stille in die

und eine bedrohliche Gestalt in der Menge auftaucht. Parallel dazu nimmt die Geschichte an anderer Stelle Fahrt auf, denn da wird eine nackte Leiche gefunden, die seltsamerweise mit einer dünnen Schneeschicht bedeckt ist. Tja, und dass diese tote Frau, die da gefunden wird, ermordet wurde, das wird schnell klar. Und schnell wird auch klar, dass das ein Killer ist, der sein Werk noch nicht vollendet hat. Also jemand, den man als Serientäter bezeichnen kann. Es geht um, wie es der Klappentext so schön sagt, zwei Leben, ein Geheimnis und darum nicht entkommen zu können. Es ist spannend geschrieben, es zieht den Leser schnell in den Bann und man muss auch den ersten Teil nicht gelesen haben, um der Geschichte folgen zu können, weil beide Geschichten völlig eigenständig voneinander funktionieren. Nur die handelnden Akteure sind geblieben, beziehungsweise vor allen Dingen der handelnde Akteur, muss man sagen, nämlich der Kriminalkommissar, der wieder ermittelt, Waes Rahimi. Und auch für den gilt ein spannender Protagonist, der gut gezeichnet ist, mit einer interessanten Vita und dem man bei seinen Ermittlungen gerne folgt. Wer es ein bisschen spannender mag, macht mit Chris Vanat definitiv nichts verkehrt. 4 Minuten Stille heißt dieser zweite Teil in der Waes Rahimi-Reihe und trägt den Untertitel Und dann kam der Sturm und ist im Penguin Verlag gerade herausgekommen.

Tja, damit sind wir schon fast wieder am Ende der heutigen Wortart-Ausgabe und ich habe gesehen, es reicht noch so gerade die Zeit, vielleicht einen ganz kurzen Buchtipp noch an den Start zu bringen. Vielleicht plant der ein oder andere von euch ja gerade einen Sommerurlaub und ist vielleicht auch auf der Suche nach dem richtigen Hostel. Dann habe ich möglicherweise genau das Richtige für euch, für sogenannte Backpacker, nämlich John Maas hat das Buch The Vacation geschrieben. Im Untertitel heißt es da Sommer, Sonne, tödliche Geheimnisse. Das sagt eigentlich schon alles, wohin da die Reise geht. Ein richtig fettes Buch ist es geworden. Also für Backpacker, die müssen dann auch tatsächlich ein bisschen Platz im Gepäck noch haben. Es sind über 500 Seiten, die da auf euch warten. Fast 600 Seiten. Das Buch spielt in L.A., in Venice Beach. Da gibt es International Hostel. Das liegt direkt an der Strandpromenade, aber sowohl das Hostel als auch die Strandpromenade hat vom Glamour ein wenig eingebüßt und davon ist nicht mehr so richtig viel übrig. Das ist so eine richtige Absteige, in der sich Backpacker aus verschiedenen Nationen treffen und die meisten, die sind nicht nur lustig am Urlaub machen, sondern sie sind im Grunde genommen auf der Flucht vor ihrer Vergangenheit und alle, die dort einkehren, haben im Grunde genommen ein Geheimnis, was sie mit sich rumschleppen. Das eine dunkler, das andere vielleicht nicht ganz so dramatisch. Tommy, den seine eigenen Erinnerungen ebenfalls dahergetrieben haben, der jobbt im Hostel und er kennt die ganzen zwielichtigen Gäste, die dort untergekommen sind. Etwa Savannah, die hat aus gutem Grund einen Revolver unterm Kopfkissen liegen. Oder da gibt's auch den sehr undurchsichtigen Krankenpfleger Eric und Tommy ahnt oder er weiß, dass jedem ziemliche Gefahr droht, der in die Nähe eben dieses Krankenpflegers kommt. Sehr, sehr spannend, sehr vielseitig, sehr viele Charaktere, eine wirklich tolle Geschichte, die John Maas sich da erdacht hat und eben eigentlich genau das richtige Buch, wenn es nicht ein bisschen zu dick ist für Backpacker, die im Sommer auch noch die richtige Lektüre brauchen. So Vacation heißt das Buch, Sommer, Sonne, tödliche Geheimnisse und im Heine Verlag ist es rausgekommen. Ja, und damit geht Wortart jetzt wirklich zu Ende. Es ist noch Platz für die abschließende Musik. Ich verabschiede mich einfach an dieser Stelle und muss sagen, heute gab es mal entgegen aller Vorhersagen nichts Filmisches im Angebot. Das wird es beim nächsten Mal aber wieder geben. Im Moment, also heute gab es mal eine Sendung nur mit Büchern, aber das hat dem einen oder anderen dann hoffentlich trotzdem gut gefallen. Also, danke fürs Einschalten, danke fürs Dranbleiben und ich würde mich freuen, wenn ihr beim nächsten Mal wieder einschaltet, wenn es heißt Wortart, die Sendung für Wort und Sprachgewaltiges am Mikrofon war Thorsten Folge. Tschüss und bye bye.

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1: Insan Mensch, lebenswerte Räume. Das ist die Sendereihe, die gerade eingeschaltet ist. Und wie immer haben wir einen Studiogast, einen männlichen Studiogast. Und der kann sich in sehr vielen unterschiedlichen Sprachen vorstellen. Und das hören wir mal.
2: Ich bin Kevin Schein. Ich bin hier. Chotoku Hotzing Tillon Satakalan Puno, Ete Ampel Hopung Lakishan in a His Piaguya Sitsa.
1: Sag uns kurz auf Deutsch, was für eine Sprache war das?
2: Das ist ein indo-tibetische Sprache und das heißt Sitsa.
1: Sitta.
2: Sitsa.
1: Und du kannst noch andere Sprachen, mit denen du dich vorstellst, jetzt für unsere Hörerinnen und Hörer. Ich bin gespannt.
2: Namaste, Namaskar. Kevi Sema hier, mir India se aya hu aur Sataka ke rehne wala hu aur yahan pe aake kaam kar raha hai aur mai India se hu. Shukriya.
1: Shukriya. Welche Sprache war das?
2: Also in Indien wäre eigentlich Urdu, Punjabi, Hindi gesprochen und so Namaste, Namaskar ist Hindi und Urdu immer gemischt und so wird benutzt.
1: Urdu, Hindi, Punjabi ist ähnlich?
2: Wie, wenn ich Hindi richtig sprechen kann, der Akzent ist anders, aber kann ich auch Urdu und Punjabi auch sprechen.
1: Und du kannst noch andere Sprachen?
2: Ja. My name is Kevi Sema. I come from Nagaland. I was born in 1973 in Sataka. And I'm speaking this in English.
1: Okay, und jetzt auf Deutsch.
2: Ja. Ich heiße Kevi Sema. Ich bin 1973 geboren in Sataka und seit 2007 wohne ich hier in Deutschland. Das ist Deutsch.
1: Ja, super gut. Herzlich willkommen, Kevi. Toll, dass du da bist und toll, dass wir diese unterschiedlichen Sprachen hören konnten. Das erste war deine Muttersprache.
2: Das ist meine Muttersprache.
1: Die wird in Nagaland gesprochen. Wo liegt dieser Bundesstaat?
2: Also, diese Bundesstaat liegt in Nordostindien, Grenze von Assam, Manipur und Arunachal Pradesh. In Indien.
1: Oh ja, also und es ist am Fuß des Himalaya, kann man sagen.
2: Ja. Aha. Und wir sind auch Grenze mit Burma, Myanmar. Und da sind auch diejenigen, die unsere Sprache sprechen, wohnt immer noch in Burma.
1: Oh ja.
2: Also diese Wanderungszeit lange, lange hier.
1: Das, was jetzt Myanmar heißt.
2: Ja.
1: Ne? Ja.
2: Genau. Aber unsere Leute, unser Stamm, die meine Muttersprache spricht, wohnt auch in Burma.
1: Aha.
2: Wir haben einmal Kontakt, aber weit weggegangen.
1: Ja. Für uns ist immer total interessant mitzukriegen, wie viele Sprachen unsere Studiogäste sprechen, weil wir haben ja in dieser Sendereihe eben die Regel, dass immer Menschen aus anderen Herkunftskulturen eingeladen werden und da ist es immer total verblüffend, wie viele Sprachen das sind, die da gesprochen werden. Mhm. Als du ganz klein warst, bevor du in die Schule gegangen bist, gab es da sowas wie einen Kindergarten? Oder war das eher so eine Vorschule?
2: Also da gibt es eigentlich keinen Kindergarten. Du gehst einfach in A, sagt man so früher, B, AB, das ist 2 Jahre Kindergarten ungefähr so. Aha. Aber das nennt man A und B.
1: Sowas wie Vorschule.
2: Ja, Vorschule.
1: Ja.
2: Und dann kommst du in erste Klasse nach diesem A und B.
1: Primary School.
2: Kind of primary school.
1: Okay.
2: Und dann in
1: der ersten Klasse. Erzähl mal, welche Sprache habt ihr in der Vorschule gesprochen? War das deine Muttersprache?
2: Ja, Vorschule habe ich meine Muttersprache gesprochen, gelernt, geschrieben, alles.
1: Geschrieben auch?
2: Ja, muss man schreiben.
1: Okay.
2: Also,
1: oh ja.
2: Und dann in der Schule, in der ersten Klasse, von Anfang Englischunterricht. Von der Sprache, Unterrichtssprache ist Englisch.
1: Ja.
2: Und dazu mussten wir bis 8. Klasse Hindi lernen.
1: Aha.
2: Und keine Pause. Deutlich bis 8. Jahr Hindi lernen. Und danach kannst du entscheiden, ob du Hindi weiter lernen musst, spezialisiert werden möchte, meine ich, in Sprache.
1: Ja.
2: Oder du kannst Englisch nehmen oder andere Nagasprache. Mhm. Einen dazu musst du nehmen. Englisch ist Unterrichtssprache, mhm, aber Hindi.

0: müssen wir lernen.
1: Ja.
0: Und dazu eine Sprache, Naga-Sprache.
1: Ja.
0: Außer meine Muttersprache wieder.
1: Ja. Kann man sagen, dass Hindi so die Sprache ist, die in den meisten Bundesstaaten von Indien als Amtssprache neben Englisch existiert?
0: Ja.
1: Die meistgesprochene Sprache.
0: Also eigentlich von Population hier ist in Südindien mehr gesprochen. Das ist, in Südindien wird nicht Hindi gesprochen, wenig gesprochen. Und in Südindien ist ja von Einwohnern hier ist auch sehr viel.
1: Da sprechen Tamil, ne?
0: Ich kann auch ein bisschen Tamil sprechen.
1: Aber in Südindien ist in der Hauptsache Tamil, ne? Die Sprache, die gesprochen wird.
0: Nee, Tamil, Malayalam, Kannada und Telugu.
1: Ja.
0: Und Orissa. Das heißt, 5 südindische Bundesländer sprachen verschiedene 5 und die nennen Südindien. Und da sind diese bruderliche Sprache ist
1: okay.
0: Das. Wenn ein südindische Sprache spricht, denn die können alle einander verstehen.
1: Okay, Malayalam, Tamil. Kanaka sind ähnlich. Tegulu.
0: Telugu.
1: Ja, sind
0: Telugu,
1: ähnliche.
0: Urisha. Ja, genau, ähnliche. Ein bisschen okay. Ähnlich.
1: So ein bisschen so ähnlich wie Urdu, Punjabi und
0: Urdu
1: Hindi.
0: Und Hindi.
1: Ja, ja. Oh ja, da haben wir die Sprachfamilien so ein bisschen umrissen. Hm? Als du in diese A- und B-Vorschule gegangen bist, musstest du da Uniform anziehen?
0: Nein. Sogar ich bin nackt in der Schule gegangen. Alle, ich wollte nicht diese kurze Hose anziehen.
1: Okay.
0: Stört mich.
1: Okay.
0: Und ich bin ohne Hose in der Schule gegangen, erster Tag. Und der hat, soll ich sagen, weiß ich nicht, aber die haben auch mit meinen Gurke gespielt und wir, ohne Hose so.
1: Du warst der Einzige, der nackt
0: war? Ich war der Einzige.
1: Okay. Wir
0: hatten alle Hose oder T-Shirt.
1: Okay.
0: Ich war Einzige, die in Nacktschule gekommen. Ich mochte nicht.
1: Und hinterher hast du aber kurze Hose angezogen,
0: ja,
1: am nächsten Tag?
0: Ja, paar Wochen bin ich so gegangen und dann war zu viel.
1: Für die Lehrer war okay, die haben das zugelassen.
0: Ja, das war das war okay.
1: Okay.
0: Weil das Kultur und so, die ganze Dorf rennt
1: Kinder sind nackt
0: Kinder
1: rumgelaufen. Ja. Ja.
0: Also das haben die auch akzeptiert. Aber durch diese Kinder mit mir gespielt und unheimlich war, habe ich dann auch Hose gezogen.
1: Ja, so wie alle anderen auch. Ja.
0: Genau.
1: Ja. Was sind die so die frühesten Erinnerungen an die Zeit noch? Also du erinnerst dich, dass du keine Hose anhattest in der Vorschule.
0: Ja.
1: Sozusagen, was sind noch so für Erinnerungen aus der Zeit?
0: Also wir eigentlich, unsere Schule war 7 Kilometer weit von unserem Dorf.
1: Ui.
0: Aber jeden Tag mussten wir nicht diese 7 Kilometer laufen. Deswegen, wo die Schule ist, das war zum Beispiel ein Regionhauptort. Und da haben wir ein Haus gebaut und dann alle 7 Geschwister, ich hatte, alle in ein Haus gewohnt und alle in die Schule gegangen. Also Wochenende mussten wir, jede Wochenende am Samstag nach Dorf und dann vor die ganze Woche mussten wir alle Essen in unser Körper schleppen, 7 Kilometer. Und dann eine Woche und jeden Samstag nach Dorf gegangen.
1: Wieder zurück nach Hause zur Vater und Mutter.
0: Genau.
1: Und alle 7 Geschwister haben dann in dem Haus in der Nähe von der Schule gewohnt.
0: Ja.
1: Und war eine erwachsene Person dabei?
0: Mein Bruder, ja.
1: Der war schon so alt.
0: Ja, 7 Geschwister und wir sind von kleineren gewesen.
1: Aha.
0: Und die waren groß und die geht in 8. Klasse, 9.
1: Okay.
0: Klasse. Und wir waren in A und B, so, also das ist wunderbar gewesen.
1: Die haben dann auf euch auch aufgepasst, die größeren Geschwister.
0: Ja.
1: Du bist einer von den kleineren, von den jüngsten Geschwistern.
0: Ja.
1: Bist du der Jüngste?
0: Ich bin nicht der Jüngste. Ich habe einen Bruder und eine Schwester.
1: Oh ja, die noch jünger sind.
0: Ja.
1: Ja.
0: Also von oben runter, ich bin der 6.
1: Jo.
0: Mein Bruder 7. Und meine Schwester ist der 8. Und
1: jo.
0: Das, so war gewesen. Und hier erlebt man nicht mehr. Oder ein bisschen früher diese Peitsche und so weggegangen. In der Schule.
1: Schon in der Vorschule seid ihr gepeitscht worden?
0: Oh, nicht nur in der Vorschule, sondern auch während der Schule. Bis 10. Klasse, wir haben auch Peitsche gekriegt.
1: Oh.
0: Und das Peitsche ist Ja, in verschiedenen Art. Mal müssen wir Affen machen und dann
1: 20 beide Hände mal an die Ohrläppchen?
0: Ja, immer. Und dann 20 mal, 30 mal diese Sit-Up machen. Und die Englischlieder, Shame, Shame, Baby, Shame, alle Finger gezeigt. Und dann, wenn wir etwas nicht richtig machen in der Schule oder nicht Aufgabe gemacht, ich muss alleine oder jemand muss die nicht gemacht, vorne alleine stehen und alle Kinder zeigen mit Finger so.
1: Oh ja, schäm dich.
0: Schäm dich.
1: Shame on you.
0: Shame on you,
1: ja.
0: Und deswegen, obwohl es ist, man hat Kinderrecht in der Schule zu gehen, aber wir hatten Angst, weil die Peitsche immer
1: peitscht. Oh ja.
0: Und wir wollen eigentlich nicht in die Schule, weil die Peitsche immer Peitsche gibt. Warum sollen wir lernen mit Peitsche und so?
1: War das in der Zeit schon Schulpflicht oder gab es auch Kinder, die nicht in die Schule gegangen sind? In der Zeit, wo du A und B Vorschule warst?
0: Nee, da waren viele Kinder, die nicht in die Schule gegangen sind, sondern nur auf der Straße gelaufen.
1: Ja, ja.
0: Meine Eltern waren ein bisschen streng. Das freut mich auch, dass alle diese Forderungen bekommen und in die Schule gehen kann. Meine Mutter hat gesagt, ich bin Analphabet. Meine zwei Töchter muss in der Schule.
1: Toll.
0: Und die Mama hat gesagt, nein, er bleibt nicht hier. Toll. Mit eurem Bruder in der Schule, hat Mama immer gesagt. Und
1: dann müssen die Mädchen auch.
0: Ja.
1: Wenn die Brüder in die Schule gehen, dann müssen die Mädchen auch.
0: Ja.
1: Ja. Ja. Und, musstet ihr Schulgeld bezahlen oder für Schulbücher?
0: Schulbücher mussten wir bezahlen.
1: Mhm.
0: Mein Vater war im Militär.
1: Okay.
0: Und da gibt es eine Militärschule.
1: Oh.
0: Also in diese Militärschule mussten wir nur Buch kaufen.
1: Okay.
0: Und ein bisschen von meinem Vaters Gehalt gezogen, aber nicht so viel.
1: Okay.
0: Und das war dann alle 7, 8 Kinder in dieselbe Schule gegangen.
1: Militärschule.
0: Ja.
1: Auch die Mädchen?
0: Auch die Mädchen.
1: War die strenger als die anderen Schulen?
0: Militärschule ist extrem streng.
1: Oh, ja.
0: Also vor Schulbeginn mussten wir auch Drill machen.
1: Aha.
0: Salut machen.
1: Fahnenappell, wenn die Fahne hochgezogen wird?
0: Ja.
1: Jeden Tag oder einmal in der Woche die Fahne?
0: Morgens.
1: Jeden Morgen?
0: Jeden Morgen.
1: Und Nationalhymne?
0: Jo.
1: Mhm.
0: Müssen wir, also wir einen Stock stehen und dann diese Nationalhymne singen.
1: Und war die auf Hindi?
0: Ja.
1: Punjabi, Gujarat und Maratha sind die Bundesstaaten,
0: genau,
1: die da aufgezählt werden.
0: Ja, viel gezählt. Und in die ganze Nationalhymne, die Nagas und die Nordostländer, die 7 Geschwister, nennt man das in Nordost, da sind 7 Bundesstaaten. Die werden nicht genannt, weil da in damals diese kleine, die Nordost war. Während dieser Kolonialzeit, wir haben mit British gesagt, wir wollen nicht in indischer Regierung bleiben. Ja. Deswegen in Nationalhymne war auch, die 7 Bundesländer waren nicht da. Ja. Und jetzt, die haben versucht, alle die Nagas, Manipur und so reinzubringen.
1: Sikkim ist früher auch nicht
0: in
1: Indien gewesen, ne? War ein eigenständiger Bundesstaat. Genau. Jammu und Kaschmir, waren das eigenständige oder waren die Kolonie?
0: War auch alle Kolonie.
1: Okay.
0: Und weil die Kolonie war, aber die wollen nicht mit in Indien bleiben, deswegen Pakistan ist sowieso gegangen.
1: Mhm.
0: Und Bangladesch, East Pakistan, West Pakistan war das damals.
1: Mhm.
0: Und danach Sikkim, Arunachal Pradesh, Manipur, Mizoram, Nagaland, Assam und ein noch, 7 Geschwister, meine ich. Diese Bundesländer waren nicht da in Nationalhymne.
1: Okay. Hättest du einen Vorschlag? Hättest du einen Song, ein Musikstück, ein Lied, was jetzt gut passen würde, was irgendwie damit zu tun hat, mit Nordostindien, mit Nagaland, mit der Region, wo du aufgewachsen bist? Hast du was, was man jetzt gut spielen könnte?
0: Ja, ich habe ein Naga-Lied mitgebracht.
1: Und sag mal, worum geht es bei dem Lied?
0: Ach,
1: was
0: so,
1: ist der Inhalt von dem Lied?
0: Das Lied ist in Sitsa und das bedeutet Achpiumlan. Und das bedeutet auf Englisch doing right, richtig machen.

0: Und das ist von einem Seemann geschrieben worden. Der heißt Alobo Naga. Und das Lied ist über Politik gewählt worden und am Ende was versprochen, nicht gemacht, sondern alle anders gemacht. Was nicht gemacht ist, nur die Versprochen nicht gemacht.
1: Ja.
0: So ist das Lied. Und
1: ein Lied über Wahlversprechen, die nicht gehalten werden. Klasse. Das hören wir in der Sprache Sema, der Muttersprache von dir.
0: Ja, Sita heißt Sita, das.
1: Sita. Und Sema ist dein Nachname?
0: Die ganze Stamm heißt Sema.
1: Und der Sänger und deine Familie haben denselben Nachnamen?
0: Nicht alle.
1: Nee, aber ich meine, deine Familie, deine Geschwister haben deinen Nachnamen?
0: Nein.
1: Ah.
0: Ich habe absichtlich diese Sema entschieden, weil das für die ganze Stamm ist.
1: Okay.
0: Aber mein Stamm, und ja, kann man sagen, ich heiße Kevi Jimomi. Jimomi ist ein Clan. So. Aber ich möchte nur meinen Stamm zeigen, sondern ich möchte die ganze Stamm zeigen, nicht nur meinen Clan, sondern die ganze Stamm.
1: Deswegen hast du dich als Sema vorgestellt. Ja. Ja. Und aus diesem gesamten großen Stamm kommt auch der Sänger, der das Lied jetzt singt.
0: Ja.
1: Super, hören wir hin.

0: auf dieser Militärschule. Da waren das wirklich Soldaten, die dann den Fahnenappell abgehalten haben. Die haben die Fahne hochgezogen und ihr musstet stramm stehen und die Nationalhymne singen. Was waren schöne Ereignisse und schöne Erlebnisse aus deiner Militärschulzeit, an die du dich noch erinnerst? Was fandst du besonders schön? Was hat dir besonders Spaß gemacht? Was hat dir von den Unterrichtsfächern besonders gefallen?
1: Von Anfang, als ich in die Schule gegangen, Englisch war mein Favorit gewesen. Und dann habe ich auch Hindi auch sehr gut gelernt. Und Mathe war nicht gut.
0: War bei mir auch so.
1: Ja, diese Schule war von sich sehr diszipliniert und streng, aber darauf, wir haben auch sich diszipliniert, würde ich sagen. Und deswegen, diejenigen, die in Militärschule gegangen, alle sind irgendwie Abitur geschafft und studiert und so. Und meine Klassenkameraden, die sind auch in Army gegangen. Und war auch Offizierte, so, weil mein Papa Militär war. Mein Traum war, in Militär zu landen. Aber ich habe nachhinein anders entschieden. Und dann bin ich Theologe geworden. Aber vorher war meine ganze Zeit, ich wollte in Army gehen,
0: oh ja,
1: wie mein Papa. Ja. Diese Schule war bis 10. Klasse. Aha. Und danach mussten wir Schule wechseln. Wir sind alle vorbereitet für andere Schule.
0: Ja,
1: meine ich, von der
0: Sag mal, das ist ja total interessant. Du bist auf eine Militärschule gegangen. Dein Vater war beim Militär.
1: Ja.
0: Das war so ausgerichtet, dass du irgendwie Offizier wirst. Das war ursprünglich der Plan von deinem Papa und dein Plan auch. Wie kam plötzlich, oder vielleicht auch nicht plötzlich, vielleicht auch ganz allmählich, wie kam dieser Umschwung? Wie könntest du den beschreiben, dass du dann entschieden hast für dich, ich studiere Theologie?
1: Ja, in der 80er war da eine christliche Bewegung. Und da waren viele Jugendliche, die auch Theologie studiert. Und von meinem Dorf war nur eine Person, die Theologie studiert. Und wollte ich auch studieren, habe ich selber entschieden und habe ich zu meinen Eltern gesagt, die haben ein bisschen gewundert, deine Idee ist, in Militär zu gehen, du bist groß und Papa warte auf dich, warum hast du jetzt anders entschieden? Ich habe gesagt, nein, meine Berufung ist anders, weil diese Armee zu diszipliniert und ich wollte eigentlich dienen, Gott dienen. Und das war irgendwie so, habe ich entschieden und dann habe ich das zu meinen Eltern gesagt. Und dann, wenn das deine Entscheidung ist, bleib nicht in deinem Weg. Und dann habe ich so bekommen und dann alle Geschwister, die haben auch sehr gefreut, dass ich Theologie studiert habe.
0: Aha.
1: Bei uns ist diese Pastor zu werden, ist auch eine Berufung, aber auch ein Privileg.
0: Okay.
1: Privileg.
0: Aha. Privileg.
1: Und auch... Naja, ein Würde,
0: ja,
1: als Menschen und Gott zu dienen,
0: ja,
1: in unserer Gesellschaft. So habe ich entschieden, Theologie zu studieren.
0: Könntest du diesen Entscheidungsprozess genauer beschreiben? Was ist da in dir vorgegangen, das zu dieser Entscheidung geführt hat, Theologie zu studieren?
1: Als Jugend, ich habe in einem Band Musik gespielt und da hatte ich Bass gespielt.
0: Aha.
1: Und diese Gruppe war für Gospel Song. Und wir haben jede Gottesdienst Lieder gesungen, also Gospel Chor oder Gospel Band. Und durch diesen Prozess, alle meine Freunde, die wollen nicht Theologie studieren, als ich gesagt habe, ich möchte Theologie studieren, weil es hat mit Kirche zu tun, Musik spiele ich auch vor Kirche. Wenn ich Theologie studieren will, ich auch vor der Kirche arbeiten. Ein von meinen Band ist auch mit mir zusammen entschieden, als ich entschieden. Der hat auch gesagt, den machen wir zusammen. Aber der hat dazwischen abgebrochen, okay, und den hat nicht geschafft. Ich habe bis mein Masterstudium geschafft.
0: Und Master Theologie.
1: Master of Theology in Social Analysis.
0: Oh ja. Das, wo war das? Wo war die Universität?
1: Die Universität war in Madurai.
0: Oh.
1: Tamil Nadu.
0: Oh ja.
1: Ja, und das ist von meiner Heimat ungefähr so 3700 Kilometer von Nord zu Süd. Also 2 Tage und 2 Nächte müssen wir mit Zug nach Südindien fahren.
0: War es Kamaratsch University Madurai?
1: Nee, TTS heißt das, Tamil Nadu Theological Seminary in Madurai.
0: Weil ich war für einen Monat an der Kamaratsch University Madurai, Tamil Nadu, und habe da mit Erwachsenenbildnern gearbeitet, mit Studierenden. Madurai ist eine wunderschöne, aber sehr, sehr hinduistisch geprägte Stadt. Riesen Tempelanlagen. Jetzt ist Christentum...
1: Meenakshi-Tempel.
0: Ja, Meenakshi. Ja, Christentum ist, glaube ich, eindeutig eine Minderheit. Also in Tamil Nadu bestimmt. Und in deinem Heimatort wart ihr auch Minderheit? Oder gab es eine große christliche Gemeinde? Nagaland, also, wo du...
1: Nagaland ist eigentlich, ja, sage ich mal, 99% Christ.
0: Ui!
1: Ja, früher, wir haben Naturreligion geglaubt.
0: Ja.
1: Das war unsere Religion. Als diese Christentum kommt, 1904, 1905, in der Zeit ist Christentum zu uns gekommen, sage ich mal, Missionar.
0: Missionare, ja.
1: Und dazwischen war viele hier und hier, hier und dort, weil das nicht am Anfang, die haben auch stark geprägt mit der eigenen Religion. Also es war nicht leicht für die Missionar auch, aber irgendwie am Ende... Diese Bewegung war stark und ja, jetzt ist 99% Christ.
0: Jo.
1: Aber weil die Bevölkerung nicht so groß ist, deswegen sieht man wenig. In Nordindien ist Mizoram 100% Christ, Nagaland, sage ich mal, 99%, Meghalaya auch 70% Christ. Also in Nordost ist viel Christen.
0: Okay.
1: Aber die Bürger ist mehr in Süd eigentlich.
0: Ja.
1: Und Tamil Nadu, Kerala, da sind viele katholische Kirchen, Mar Thomas und so, die orthodox.
0: Und Goa, ganz viele portugiesische Christen. Ne?
1: Portugiesische Christen sind da.
0: Mar Thomas und so. Jetzt würde mich nochmal total interessieren, dein Studium, was du in Madurai absolviert hast. Was für eine christliche Richtung? Oder gab es da eine bestimmte Richtung, eine christliche Richtung? Oder war das so allgemeine christliche Theologie?
1: Es ist unterschiedlich von Uni zu Uni. Manche, die katholische Uni wird nur katholische Richtung lehren. Und genauso auch die Baptist oder die Lutheran. Also wir haben diese Protestant-Colleges. Also da wird nur Protestant gehen.
0: Und du warst auf einem protestantischen College?
1: Ja, ich war auch in Protestant College, lutherischer College
0: eigentlich. Lutheranisch. Aha.
1: Lutheranisch.
0: Und wie würdest du die Richtung bezeichnen? Protestantisch, lutheranisch oder wie nennt sich die?
1: Ich bin von Gläubiger her, ich bin Baptist.
0: Okay.
1: Aber als nennen wir alle in diese andere außer katholisch, Protestant.
0: Okay. Also ist das so, dass bei den Baptisten die Taufe bei Erwachsenen passiert? Oder wie alt sind Baptisten, wenn sie getauft werden?
1: Es muss nicht minderjährig sein. Also 16, 17 kannst du selber entscheiden.
0: Es ist eine eigene Entscheidung von den Erwachsenen.
1: Genau.
0: Auf Griechisch heißt Baptismeno Taufe.
1: Ja.
0: Und deswegen erinnert mich das immer an die Erwachsenentaufe. Also dass die Taufe mit Erwachsenen vollzogen wird. Und dass man das selber entscheidet als bewusste Entscheidung und nicht wie bei den anderen als Säugling. Ich bin als Säugling getauft.
1: Ja.
0: Ich konnte keine Entscheidung.
1: Meine beide Kinder sind auch Säuglinge getauft hier in Deutschland.
0: Ja.
1: Aber da wird das nicht möglich, weil die warten, bis Erwachsene wird und selber entscheiden, so, ich habe jetzt selber entschieden, ich werde getauft. Und davor muss ich auch in den Unterricht gehen, freiwillig, und das machen wir da.
0: Gibt es einen Song, ein Lied, was du jetzt vorschlagen würdest, was so ein bisschen passt zu deiner Studentenzeit? was passen könnte zu der Zeit, wo du Theologie studiert hast. So, was du gerne vielleicht auch gehört hast, damals schon.
1: Ah ja, also eigentlich von Melodie her ist genauso auch, da haben wir auch gesungen. Aber das Lied, was ich jetzt gesucht, ist auf Deutsch.
0: Ui, was ist es?
1: Von guten Mächten. Von
0: das
1: Dietrich Bonhoeffer.
0: Ein Lied. Wir haben ja hier in Huchting die Dietrich Bonhoeffer Gemeinde. Genau. Und die ist ja auch sozusagen Schwestergemeinde der St. Georgs Gemeinde, bei der du arbeitest. Da kommen wir gleich dazu. Und dann haben wir von guten Mächten von Dietrich Bonhoeffer auf Deutsch. Genau. Weil du hast ja in einer Gospelband E-Bass gespielt.
1: Ja.
0: Und dann hören wir das jetzt von guten Mächten von Dietrich Bonhoeffer, von dir ausgewählt. Auf Deutsch.
2: Von

0: Du hattest erzählt, dass du schon bevor du Theologie studiert hast, in der Gospelband Bass gespielt hast. Und dass dich das so auf der musikalischen Seite auch zum Studium sozusagen hingezogen hat. Du hast abgeschlossen mit einem Master oder mit einem Bachelor?
1: Mit Master.
0: Master. Master of Theology and Social Science?
1: Or Social Analysis.
0: Okay, ist das sowas,
1: was
0: man auf Deutsch Soziologie nennen würde? Oder
1: bisschen anders, weil das ist nicht nur, wo diese Soziologie kommt, sondern unsere Verbindung war mit Bibel. Und wie kann man diese soziale Analysierung auch durch, was sagt Bibel, durch diese Analysierung? Unsere Theorie war, dass nicht von oben, sondern von bodenständig, grassroot level.

0: Also unsere Forschung war von unten. Wie trägt unser Körper oder unsere Schulter die reichen Leute? Wir sind die bodenständigen Menschen in dem ganzen Sozialsystem in Indien zum Beispiel. Und die Arbeiter meine ich. Und von Kastensystem her auch. Wir arbeiten bodenständig unten, aber unsere Schulter, von unserer Schulter, wird der Reiche, wird reicher und wir sind armer, immer arm. Und das war unser Studium. Und wir haben die Champagne-Glas als Theorie. Wenn überläuft, dann kriegt die armen Leute auch. Aber dieses Champagne-Glas wird nie voll, weil die immer getrunken. Und wenn es überflutet, dann wird getrunken und dann gehalten in die Glas. So, wir haben diese Theorie umgedreht, dieses Glas. Und dann wir haben gesagt, nein, die unten ist die große und die obere ist ganz wenig Prozent Menschen, dass wir immer reich machen. Aber wir bleiben immer unten und arm. Wir haben gesagt, wir gehen zu Dorf, wir gehen sozial, von Ökonomik, von Politik und so alles gemischt und verbindet mit Bibel, wie man diese Sozialanalysierung in Licht bringen kann, okay, dass die armen Leute nicht immer da bleiben.
1: Ja, losgelöst von dem Kastenwesen, ja, was existiert. Weil ich denke, im Hinduismus existiert ja immer noch sehr, sehr, sehr tief verwurzelt in der Hindu-Kultur das Kastenwesen.
0: Genau.
1: Ne? Und da ist ja diese Pyramide noch deutlicher. Ne? Da hättest du, wenn du nicht Brahmane bist, ja, kannst du nie theologisch aktiv werden. Und wenn du da Dalit, Harijan bist, unberührbar, ja, dann kannst du nie irgendwie aufsteigen. Aber in dem Moment, wo du über das Christentum deinen Weg nimmst, dann ist das Kastenwesen nicht mehr so wirkungsvoll. Ne? Dann hat das überhaupt keine Rolle mehr gespielt. Also du konntest, also wenn du christlich geheiratet hast, jemanden, der ursprünglich einer anderen Kaste zugehörig war, heiraten. Ist das so bei den Christinnen und Christen?
0: Ja.
1: Es ist völlig egal, welche Kaste.
0: Ja. Ja, wir sind Menschen. Das zählt in Christentum. Ja. Und in Hinduismus oder in Islam, in Indien, werden auch nie miteinander geheiratet.
1: Ja.
0: Und immer noch. Nicht nur religiöse, sondern auch in dieselbe Hinduismus, auch diese Kastensystem.
1: Innerhalb der Kaste wird geheiratet.
0: Ja.
1: Nicht
0: und nicht andere.
1: Andere Kaste.
0: Ja.
1: Genau. Ja. Genau. Und es ist dann.
0: Deswegen unser Nachname ist wichtig, weil die wissen, aha, der Name ist anderer, Nachname ist Hindu-Nachname, Muslim-Nachname, christlicher Nachname. Und das fragen die immer in Papier auch.
1: Ja.
0: Weil die, wenn wir vor Job bewerben und so, die Brahmin oder die High Caste kriegt die erste Chance. Dann, wenn es gibt, kommen die anderen.
1: Ja.
0: Und das ist das, die Nachname und so, oder Religion auch gefragt. In unser Fragebogen.
1: Ja. Ja.
0: Und so ist das immer noch, ja, in Indien.
1: Und dann gab es irgendwann für dich eine Entscheidung, nämlich dein Heimatland zu verlassen. Wann war das? Wie alt warst du da?
0: Also mein Heimat verlassen ist ja, als ich in Uni gegangen oder College gegangen oder auch in die Schule gegangen. Wir haben unser Dorf eigentlich verlassen. Weil wir in andere Ort leben mussten.
1: Bis Madurai,
0: genau,
1: viele tausend Kilometer.
0: Genau, auch. Aber endgültig habe ich nach Deutschland zu kommen, war, weil ich da eine deutsche Frau kennengelernt während dieses Studiums.
1: Und hat deine Frau auch in Madurai studiert?
0: Wir haben ein Jahr zusammen studiert.
1: Oh ja.
0: Und ich habe mein Stream, mein Fach erzählte. Und da war ein 5 Deutsche, die zu mir gekommen und dann, die haben auch gedacht, ja, was macht diese komische Chinese hier und so gedacht. Und dann, die haben angesprochen und ich habe gesagt, ja, ich komme aus Nagaland, ich bin Inder, ich studiere hier Social Analysis. Und was bedeutet das, was ist das? Und habe ich denen erzählt, dass wir haben bodenständige Menschen zu tun und dann so. Und die haben gesagt, oh, das ist interessant, wir wollen auch zu euer Fach kommen. Und alle waren da. Und dann, die waren auch ein bisschen begeistert von diesem, was wir studieren. Und so, wir haben ein Jahr zusammen studiert.
1: Jo.
0: Und in der Zeit habe ich ein bisschen Mut gekriegt, zu fragen, ob du mich heiraten möchtest.
1: Ja, toll.
0: Und das war 2004.
1: Oh ja.
0: Und 2005, die ist nach meinem Heimatzoo gekommen. Und dann, ja, das ist immer noch warm, wir können heiraten. Und dann, wir haben in 2005 geheiratet. Und weil ich in College,
1: in Indien
0: geheiratet, okay, in meinem Dorf. Und als ich Dozent war, ich habe gesagt, nee, ich muss mein weitermachen. Und die war nicht fertig mit ihrem Theologiestudium. Also die ist nach Deutschland gereist. Ich geheiratet, die weg, ich bleib in Indien und ich habe anderthalb Jahre weitergearbeitet, ohne meine Frau gesehen.
1: Als die Dozent?
0: Als Dozent, ja.
1: Wo hast du dann da als Dozent gearbeitet?
0: In Dimapo, es ist Theologisches Institut.
1: Oh,
0: und
1: ja.
0: Und da habe ich als Dozent gearbeitet. Jo. Auch Social Analysis und Englisch gelehrt. Und dann wollte ich, weil ich mein Master fertig war, wollte ich hier promovieren. Und das ist, ja, dachte ich, wenn ich Deutsch genug gelernt und promoviert, wieder nach Indien zu kehren. Aber das war, wer zu zweit war, aber dann Kinder gekriegt. Wir haben ja zwei Kinder. Jetzt ist keine Bewegung. Ich kann nicht mal bewegen.
1: Wie alt sind die?
0: Und so. Meine Tochter ist 14 und mein Sohn ist 11.
1: Oh ja.
0: Ja. Und deswegen es ist auch nicht so schnell nach Indien planen oder etwas zu machen.
1: Was würdest du sagen, würde jetzt gut als Musik passen? Hast du eine Idee, was du gerne hören möchtest?
0: Ah ja, ich habe in meiner Hochzeit alle diese Deutsche, die da waren, die haben vor uns "Da du mein Liebsten".
1: Da du mein Liebsten bist. Ja. Da du wohl weißt.
0: Und die haben das gesungen und das hat mich auch sehr gut gefallen und singe ich auch. Mal höre ich auch hier und wollte ich das spielen.
1: Wunderbar.
0: Ich habe das gesungen.
1: Klasse. Das ist auf deiner Hochzeit gespielt worden?
0: Ja.
1: Toll.
0: Nicht nur meine Hochzeit, sondern unsere Hochzeit.
1: Ja.
0: Ne? Also, und das war, ja, die Nagas, die haben gedacht, ich glaube, dein Gast hat Deutsch Nationalhymn gesungen. Ich habe gesagt, nein, ich habe gefragt. Das ist nicht Nationalhymn, das ist Liebes. Etwas
1: Lied.
0: Ja.
1: Das hören wir jetzt.

0: die Deutschen, die da waren, die deutschen Gäste und deine Frau vermutlich, haben "Da du mein Liebsten bist" gesungen.
1: Genau.
0: Und weil das ist wirklich ein Lied, was auch die Leute, die jetzt nicht Plattdeutsch können, auf jeden Fall kennen. Weil es ist sehr, sehr weit verbreitet. Dann war aber die Entscheidung von, okay, ihr geht jetzt beide nach Deutschland. 2005 hattest du gesagt, glaube ich.
1: Geheiratet war 2005.
0: Und wie lange hat es dann noch gedauert, bis du nach Deutschland gegangen bist?
1: Genau, ja, 2 Jahre.
0: Oh,
1: und
0: ja,
1: dann war ich hier in 2007.
0: Aha.
1: Juli 2007.
0: Und hättest du gerne hier in Deutschland als Theologe gearbeitet?
1: Ja, eigentlich. Ich habe ja angefangen zu promovieren. Und wollte ich auch als englischsprachiger oder deutschsprachiger Pastor zu werden, habe ich auch versucht, bewerben und so. Aber meine Deutschkenntnisse waren nicht so genug, dachte ich. Und dann habe ich ein bisschen gezögert und dann der Chef, BRK-Chef, der ich auch persönlich kenne, hat mir auch andere gesprochen. Wir haben auch unterhalten, dass ich bewerbe, aber als ich gezögert, der war auch in Rente gegangen.
0: Genau. Und der hat dich davon überzeugt, dass das nicht die richtige Wahl ist?
1: Nee, der hat mir gesagt, dass ich muss bewerben.
0: Okay.
1: Erst promovieren.
0: Okay.
1: Und wenn du das fertig bist oder auch nicht fertig, du kannst bewerben. Ich habe ein bisschen, wie gesagt, Deutsch war nicht genug. Ein bisschen gefürchtet. Und dann habe ich gewartet. In der Zeit war auch, er war auch weg dann.
0: Ja, ja.
1: Als ich richtig gedacht, oh, ich glaube, mein Deutschkenntnis ist gut, kann ich jetzt arbeiten, egal wo, und anfangen zu bewerben, die kannte ich, war weg. Renke Brahms war weg,
0: okay,
1: meine ich.
0: Ja, ja.
1: Und dann danach habe ich auch nicht mehr bewerbt. Und plötzlich, ich habe in andere Richtung gearbeitet und diese Kuster war ausgeschrieben.
0: Okay.
1: Und dann habe ich geworben.
0: St. Georg.
1: In St. Georg. Und die haben mich einfach, wie ich bin, genommen und freue mich auch, da zu sein. Und
0: ja,
1: dann, ich arbeite gerne sowieso.
0: Ja.
1: Und das ist für mich eine Berufung erfüllt, sage ich mal. Ob ich als Kuster arbeite oder als Pastor, es ist mir egal, ich bin in der Kirche. Jesus hat auch unser Fuß gewaschen. Also wenn ich Menschen diene, diene ich auch Gott.
0: Ja.
1: Das ist meine Vorstellung, das ist meine Berufung. Und das habe ich richtig, richtig in Ernst genommen. Und dann habe ich gesagt, egal was, ich arbeite mit Gemeinde, mit Menschen. Und bin ich auch angenommen, wie ich bin, warum soll ich nicht arbeiten?
0: Ja. Bist du jetzt, Küster, ausschließlich für St. Georg verantwortlich? Oder ist das auch so ein Verbund, St. Lukas und
1: genau,
0: Dietrich Bonhoeffer Gemeinde?
1: Wir wollen fusionieren oder wir wollen zusammen werden. Moment ist in Bonhoeffer andere Küster oder Küsterin. Und ich bin zuständig für Lukas und St. Georg.
0: Oh ja. Für also, diese zwei Gemeinden. Und es gibt Aktivitäten, die ihr zusammen macht. Dietrich Bonhoeffer, ja. St. Lukas und St. Georg.
1: Ja, genau.
0: Ja.
1: Ja, wir kooperieren und dann machen wir zusammen viele.
0: Aha.
1: Ich bin nicht zuständig für Bonhoeffer,
0: ja,
1: aber Lukas und Georg, da ist ja viel Aktivitäten und das freut mich auch.
0: Mhm. Ja. Mhm. Jetzt haben wir ja zusammen den Würde-Gottesdienst in der St. Georg-Gemeinde ausgerichtet und gefeiert. Und da gab es Fragen zum Thema Würde. Da
1: genau
0: war eine Frage, die du auch da in dem Gottesdienst beantwortet hast. Was bedeutet Würde für dich, Kiwi? Wie würdest du das persönlich beschreiben? Was bedeutet für dich Würde?
1: In die Gottesdienst habe ich ja gesagt auch, in allgemein diese Würde ist sehr wichtig. Für jeden Mensch hat eine Würde. Und im Alltagleben habe ich gesagt, das ist abstrakt. Im Sinne, dass ich abstrakt gesagt ist, es ist geschrieben worden, aber in Praxis, weil im Alltag ich erlebe anders. In Theorie ist Würde wunderbar. Aber wie gesagt, in Praxis, das ist, ich konnte das

0: nicht richtig beschreiben, weil irgendwie immer diese Gefühle ist immer verletzt. Egal, ich kann das nicht richtig beschreiben, aber man falsche Frage käme und falsche Bedeutung.
1: Sag mal ein Beispiel für eine falsche Frage.
0: Wessen Wurde ist das? Ist das jede Person hat Wurde oder wessen Wurde? Das ist die unser Wurde, unser Sage ist nicht ernst genommen, aber die, jetzt sage ich zum Beispiel, wenn europäische Länder, vor denen ist diese Wurde wichtig, aber die Ausländer, wir haben auch Wurde, was wir essen, was wir machen, mit Wurde, wir haben auch gemacht. Aber diese Wurde ist nicht ernst genommen, unser Wurde ist kein Wurde. In deutsch Gesetz ist auch diese antastbar Wurde, aber das ist nur für deutsche Volk. Oder ist das für alle Menschen? Das war meine Frage und deswegen, ich habe gesagt, wessen Wurde ist das eigentlich? Ist das allen Menschens Wurde? Oder wie in Grundbuch schrieb für Deutsche, ist das deutsche Wurde oder alle Menschen? War meine Frage. Deswegen habe ich gesagt, das ist ein abstraktes Konzept. Unser Wurde ist wichtig, aber who the hell knows what is your Wurde? Ich meine, was ist euer Wurde? So habe ich verstanden.
1: Ja, aber was bedeutet für dich persönlich?
0: Für mich persönlich Wurde ist, ich bin ein Mensch. Und egal wo ich gehe, egal wo ich arbeite, mein Wort wird auch akzeptiert, wenn ich frage. Aber unsere Frage ist nicht wichtig, aber die Einwohnerfrage ist wichtig. Weil wenn wir fragen, warum fragst du? Oder warum fragen sie? Aber wenn ein Deutscher an Ausländer fragt, wir haben nicht gesagt, warum fragst du mich, woher ich komme? Oder wo mein Wurzel ist? Deswegen sage ich, dass im Alltag ist ganz anders als geschrieben worden.
1: Es gibt einen riesengroßen Unterschied zwischen der Würde einer deutschen Person oder der Würde einer Person, die nicht eindeutig deutsch aussieht oder die nicht eindeutig deutsch spricht. Ja. Da gibt es einen großen Unterschied. So erlebst du das in deinem Alltag.
0: Ja, genau das.
1: Und würdest du sagen, also für dich wird Würde da deutlich, wo deine Würde verletzt wird? Erlebst du Würdeverletzung im Alltag? Gibt es das so in deinem täglichen Leben?
0: Ja, zum Beispiel, weil ich jetzt auch mit Gemeinde und ich muss viel Telefonat machen. Arbeiter bestellen, Handarbeit oder was kaputt geht, muss ich ja mit allen Firmen telefonieren und so. Und wer spricht da? Ich verstehe gar nichts. Schreib Mail. Bums. Also ich habe gesagt, gut, wenn das Mail besser ist, mache ich auch. Aber das ist, wenn ich spreche, andere Seite hier, es ist Ausländerdeutsch. Also sofort die Telefon runter und dann muss ich nochmal und nochmal anrufen. Oh ja. Zu fragen, ich möchte Handwerk oder so Termin machen mit euch. Mhm. So versuche ich wieder runterzugehen und dann höflich wieder zu versuchen. Aber wenn mein Kollegen sofort anruft, es ist sofort bla bla bla bla bla bla reden. Also das erlebe ich im Alltag, weil ich auch, wie gesagt, jeden Tag 8 Stunden arbeite.
1: Mhm. Ja. Ja, das ist Alltagssituation.
0: Das ist Alltagssituation.
1: Was würdest du dir wünschen? Also wie wünschst du dir, dass mit deiner Würde umgegangen wird? Könntest du das beschreiben? Also was ist dir da wichtig?
0: Ja, wichtig ist, dass ich bin, wie gesagt, ich bin sowieso, wie ich bin angenommen. Wie ich sprich, muss nicht die Hauptsache sein. Wenn das nicht reicht, ich kann andere Sprache sprechen. Aber Deutsch ist nicht wahrscheinlich, ich lebe hier und ich fühle mich wohl hier, aber durch diese Sprache, was ich bin, ist nicht wichtig, sondern die

0: Sprachekenntnis. Wenn du kein richtig durchsprichst, du bist nichts. Und wenn ich auch schlechte durchsprich, die deutsche einheimische Sprache, die sprechen können auch ein bisschen simple Deutsch, einfacher Deutsch mit uns reden, wegleiten, aufmachen für uns. Aha, aha. Aber wenn es ist, nein, mit Grammatik und so muss richtig, denn wir sind nicht hier geboren. Ich meine, ich bin die erste Generation. Also das heißt, meine Kinder wird anders, aber ich habe Deutsch hier gelernt. Also ich bin nicht hier geboren. Das ist anders, als Erwachsene Deutsch zu lernen und dann auch zu arbeiten.
1: Aha. Wie würdest du sagen, wenn deine Würde angetastet ist, wenn deine Würde angekratzt worden ist, wenn deine Würde verletzt worden ist, was baut deine Würde wieder auf? Was kräftigt deine Würde? Was stärkt deine Würde? Was tut deiner Würde gut?
0: Wenn meine Würde verletzt ist und ich kann nicht mehr denken, sage ich mal, ich glaube an Gott und es wird gut, denke ich. Und dann versuche ich immer und wieder höflich zu sein, besser zu sein. Und das gibt mir eine Energie, weil ich mit Menschen arbeite und durch meine Deutschkenntnisse, mein Würde ist verletzt, dann muss ich mehr Gas geben und besser machen. Das ist mein, in positiv zu nehmen und dann weiter daran zu arbeiten. Und wie gesagt, wenn das einfache Sprache öffnen, wird besser, wird gut.
1: Oh ja, das ist ein guter Hinweis für uns. Wir sind am Ende unserer Sendezeit angelangt und ich möchte mich ganz herzlich bei dir bedanken, dass du unser Studiogast warst, dass du aus deinem Leben erzählt hast und uns teilhaben lassen hast an den Dreh- und Wendepunkten in deinem Leben. Von der Militärschule zum Theologiestudium und dann von der Heirat und dem Lied, da du mir am liebsten bist, nach Deutschland. Und jetzt Vater von 2 Kindern, 14 und 11, und Küster in der St. Georgs-Gemeinde in Huchting, auch noch mitverantwortlich für St. Lukas. Toll, dass du hier im Stadtteil bist und dass wir dich kennenlernen konnten. Wir, das sind Norbert Ellrich, der war auch bei dem Bürgergottesdienst dabei, genau. Und ist jetzt an den Reglern und am Mischpult. Und ich bin Claudius Jörke, Redakteur am Mikrofon. Norbert und ich machen die Regie von der Sendung und wir bedanken uns ganz herzlich und hoffen, dass du und dass viele andere von unseren Hörerinnen und Hörern wieder dabei sind. Schön, dass ihr dabei wart und hoffentlich schalten Sie wieder ein, wenn es heißt Insan, Mensch, lebenswerte Räume. Tschüss.
0: Tschüss.
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Und somit erstmal einen schönen guten Abend. Hier spricht Windy Jakob in der Sendung Therapeutisches Radio. Erstmal durchatmen, Fenster aufgelassen. Ja, alles schön hier. Die Ausgabe Nummer 1007. Oh, jetzt piept hier schon mein Handy. Ja, ich habe ja auch noch eine Rund-SMS abgeschickt. Ein bisschen darauf hingewiesen. Ja, einer sagte neulich, spam mich nicht zu. Aber gut, man kann sich auch beschweren, dann will ich das nicht mehr machen. Ja, heute nochmal einen kleinen musikalischen Nachschlag zu Van Morrison. Und die Sendung heißt Never Get Out of These Blues Alive. Und das ist auch ein Titel, der hier gespielt wird, aber alles zu seiner Zeit. Ja, das Konzert ist vorüber. Vor zwei Wochen hat ja Mr. Van Morrison gespielt, am Mittwoch, den 17. Ich war auch da, jetzt mal die Erkennung ein bisschen rausnehmen. Ja, war ganz begeistert. Natürlich stand er nicht mehr an einem Stand und hat seine CDs verkauft und signiert. Hätte ich wahrscheinlich einige noch gekauft, aber es war ein grandioses Konzert. Ich bin froh, dass ich dabei gewesen bin. Ja, und jetzt gibt es einen Nachschlag. Wir beginnen einfach mal mit der Gruppe Them. Das war ja seine Band damals in den 60ern. Und da hören wir jetzt das Stück Don't Look Back. Und das ist eine Komposition von John Lee Hooker. War ein großes Vorbild von Van Morrison. Aber John Lee Hooker hat auch große Stücke auf Van Morrison gehalten. Das werden wir nachher noch hören. Also wir beginnen hier mit Don't Look Back aus der LP The Angry Young Them. Und das Ding ist, glaube ich, im Juni 1965 erschienen. Ja, viel Spaß mit diesen Klängen.

0: Danke, Van Morrison.
1: Danke, John.
2: Und da hat er sich nochmal bedankt, der große John Lee Hooker beim Van Morrison, und sagte nochmal Thank you. Und thank you, Van Morrison. Ja, die beiden, die sind zueinander gefunden. Ganz schön. Und zu hören, nein, auf der CD ist das erschienen, Don't Look Back, 1997. Ich meine, das hätte Van Morrison auch produziert. Produziert von Van Morrison und bis auf ein Stück von dieser Platte. Ja, wunderbar, hat mir ganz gut gefallen. Was wollte ich jetzt sagen? Ja, ich bin ein bisschen aus dem Takt gekommen, weil ich fürchte, ich habe eine CD vergessen. Das gibt es doch eigentlich gar nicht, aber gut, sowas kann natürlich mal passieren. Ja, jetzt muss ich mal gucken, was ich als nächstes mache. Als nächstes spiele ich ein Stück, das ist eine Komposition von Van Morrison, und das heißt The Healing Game. Das hat er komponiert und ist oft zu finden auf der CD Don't Look Back wieder. Und dann ist das wieder mit John Lee Hooker zusammen. Aber wie gesagt, diesmal ist es eine Komposition von Mr. Van Morrison. Und ich meine, das kommt von der CD The Healing Game. Ja, ich habe leider schön meine Van Morrison-Bibel vergessen. Da hätte ich das alles mal nachlesen können. Aber so kann es kommen. Egal, jetzt aber genug der Worte. Und hier dieses schöne Duett hier in der Sendung am 30. Juni. Therapeutisches Radio geht noch bis 19 Uhr.

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2: Was für eine wunderbare Aufnahme. Hier immer noch das ja, also wie gesagt, einmal was vergessen, schon komme ich aus dem Tritt. Ja, leider habe ich nicht mehr dieses schöne Tool. Ich sag's mal so ein bisschen, wo man mal raufklicken könnte und dann ist ein Daumen drauf und dann hat man das plötzlich mal. Gut, zur Not mache ich das, aber das ist jetzt irgendwie abgeschaltet und ich bin leider zu blöde, sowas zu benutzen. Ja, ja, da geht das Stricken doch besser, aber so ist das nun mal. Muss ich mir dann so mithelfen. Aber weiß ja auch gar keiner, was hier auf dem Sendeplan steht, obwohl ich habe ihn ja schon verschickt. Naja, das war das wunderbare Healing Game, ein tolles Duett zwischen John Lee Hooker und Van Morrison. Und das ist eine Geschichte und jetzt schmeiße ich den ganzen Plan um und wir tauchen jetzt mal, also eben das war ein Stück von produziert 97, jetzt rechne ich mal 25 Jahre zurück und das sind jetzt schon von jetzt an gerechnet sind das schon also über 50 Jahre, 1972 genau, 71 haben die es eingespielt. Da hat John Lee Hooker eine Platte gemacht und er hat sich den jungen, ja, Van Morrison war dann noch relativ jung, den hat er irgendwann natürlich auch ja, entdeckt und hat ihn dazu eingeladen und die machen ein wunderbares Stück und ja, er lobt ihn auch immer und hier, da kann man das auch ganz gut raushören. Wie gesagt, ist damals als Platte und später nochmal als CD erschienen. Also jetzt kommt das Stück Never Get Out of These Blues Alive und ja, John Lee Hooker und am Gesang, ich glaube auch Gitarre, spielt der junge Van Morrison mit. Ja, viel Spaß bei diesem Stück, das sicherlich ganz selten gespielt wird.

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2: Ja, das war ein tolles Duett aus dem Jahre 1971, 72 erschienen. Ja, ich war ein bisschen abgelenkt. Ich habe gerade zurückschreiben wollen. Erstmal vielen Dank. Ist es wohl angekommen, aber jetzt merke ich, dass ich meinen USB-Stick auch gar nicht mit habe. Oh Mann, was ist das hier? Jetzt kann ich mir das auch schenken mit der Antwort. Ein bisschen was Internes, aber wir tun so, als wenn das alles so geplant ist, wie es kommt oder wenn das so sein sollte. Jetzt komme ich zur aktuellen CD, nein, das ist die voraktuelle. Die andere, die letzte, wollte ich mir nochmal kaufen, aber das ist eine von, ich glaube, aus dem Jahr 25. Genau, der Van Morrison ist ja unheimlich produktiv, immer noch und war ewig schon. Und hat, glaube ich, fast über 50 Werke rausgebracht. Der macht das ja auch schon seit 65. Da hören wir jetzt von dieser CD Remembering Now, so heißt sie, ein Stück, das heißt When the Rains Came. Also vielleicht kommt der Regen ja noch, ich weiß es nicht. Hier ist so schön warm, tropft zwar noch nicht von der Decke, aber kann auch noch kommen. Mir macht es aber nichts. Was gibt es Schöneres, hier zu sitzen, auch zu schwitzen und Radio zu machen? Also mir macht es immer, immer und immer wieder Spaß. Und gerade wenn man Musik spielen kann, ja, die wir selber mögen oder die ich mag. Okay, jetzt hier das Stück When the Rains Came. Und jetzt kommt schon eine Nachricht. Und jetzt hören wir mal wieder Van Morrison.

Das ist ja fast kaum zu glauben. Als ich das Stück eingelegt habe, ja, es sollte eigentlich gar nicht gespielt werden, ist eine lange Geschichte, die passt jetzt nicht mehr rein. When the rains came und ich schaue aus dem Fenster oder ich gucke mal eben raus, ich gucke ja schon auf den Friedhof, ein schöner Blick übrigens. Es regnet. Hier in Walle regnet es. Über meinem Studio. Ist das nicht toll? Na gut, das ist eine Abkühlung. Genau, und jetzt komme ich zu einem weiteren Stück aus dieser CD, Remembering Now vom letzten Jahr. Und das heißt, ja, ich habe das verkehrt geschrieben in dem Sendeplan. Das heißt natürlich Stretching Out. Ja, viel Spaß mit diesen 8 Minuten und 55 Sekunden.

Das war das Stück Stretching Out von der CD Remembering Now, 25 rausgekommen. Und jetzt, aufgepasst und zugehört, gehen wir jetzt 30 Jahre wieder zurück ins Jahr 1995, und da hat er seine CD Days Like This rausgebracht, und Elton John hat mal da erzählt, es ist doch eine Schande, dass Morrison sein Talent an solche schlampig produzierten Platten verschwende. Und Peter Felkel schreibt dazu, nun ist Days Like This gewiss keine schlechte und erst recht schlampig produzierte Platte. Immerhin wirkt sie mit dem knapp 9-minütigen Ancient Highway eines der intensivsten Stücke seiner Karriere. Ja, und mir ist neulich irgendwas klar geworden, wir hören jetzt mal das Ancient Highway. Genau, mal ein bisschen aufpassen, was wir gerade eben gehört haben. Und das ist jetzt ein ganz anderes Stück, 95 rausgekommen, hat aber eine ganz, ganz, ganz große Ähnlichkeit. Und das hoffen wir, dass wir jetzt nochmal spielen. 8 Minuten 55 Sekunden.

Ja, das war schon in der Tat ein sehr intensives Stück, wie das der Peter Fäkel geschrieben hat. Ich hatte das ja schon öfter erwähnt, das Buch, ein tolles Buch über Van Morrison. Ja, also ich fand es auch interessant und wie gesagt, ich habe mich gewundert, zwischen diesen beiden Stücken oder liegen 30 Jahre. Wie gesagt, ich höre das letztes Jahr und denke, das kennst du doch irgendwie. Genau, anderer Text irgendwie, andere Instrumentierung, aber irgendwie doch sehr identisch. Vielen Dank fürs Zuhören. Sendeverantwortlich verabschiedet sich Windy Jakob. Hier kann anrufen werden 6919 65 50. Draußen regnet es, mein Fahrrad natürlich nicht abgedeckt, macht aber nichts. Ich frage gleich nochmal einkaufen. Ja, mit Sandalen, aber ich habe einen Regenkleb. Okay, also vielen Dank fürs Zuhören, dann bis zur nächsten Woche. Und nächste Woche wird es mal wieder was von Pink Floyd geben. Da habe ich in den letzten Wochen unheimlich viel Geld ausgegeben für die neuen CDs. Das sind Sachen, die man so noch nie gehört hat. Das gibt es dann bei mir in diesem Sinne. Und dann bis zum nächsten Mal und ich mache mich gleich vom Acker. Und dann bis nächste Woche, das ist dann der 7. Juli. Das war eine Sendung von und mit Windy Jakob.

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Tschüss.

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dass Gott in jedem von uns lebt, dass jeder Fleck Erde uns Heimat sei, jeder Mensch uns Verwandt und Bruder ist, dass das Wissen um diese göttliche Einheit alle Trennung in Rassen, Völker, in Reich und Arm, in Bekenntnisse und Parteien als Spuk und Täuschung entlarvt. Das ist der Punkt, auf den wir zurückkehren, wenn furchtbare Not oder zarte Rührung unser Ohr geöffnet und unser Herz wieder liebefähig gemacht hat.

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